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2: Ich bin Hendrik Daum. Die USA haben in der Nacht erneut Ziele im Iran angegriffen. Nach Angaben des US-Militärs handelt es sich bei den Schlägen um eine Reaktion auf iranische Attacken auf Handelsschiffe in der Straße von Hormuz. Iranische Staatsmedien berichten von heftigen Explosionen im Süden des Landes. Es seien unter anderem Hafenstädte getroffen worden. Zuvor hatten die USA bereits ihre Sanktionen auf iranisches Öl wieder in Kraft gesetzt. Trotz ihrer Verurteilung kandidiert Frankreichs führende rechtsnationale Marine Le Pen für die Präsidentschaftswahl im kommenden Jahr. Das erklärte die 57-Jährige am Abend im französischen Fernsehen. Ein Berufungsgericht hatte Le Pen wegen Veruntreuung von EU-Geldern unter anderem zu einem Jahr Hausarrest mit einer elektronischen Fußfessel verurteilt. Das Bistum Eichstätt hat einen neuen Bischof. Papst Leo hat den Freiburger Weihbischof Christian Würz zum neuen Oberhirten ernannt. Würz ist Nachfolger von Eichstätts langjährigen Bischof Gregor Maria Hanke, der vor gut einem Jahr sein Amt abgegeben hatte. Die Schweiz steht nach einem 4:3-Sieg im Elfmeterschießen gegen Kolumbien im Viertelfinale der Fußball-WM. Dort treffen die Schweizer auf Weltmeister Argentinien. Die Mannschaft um Superstar Lionel Messi setzte sich zuvor mit 3:2 gegen Ägypten durch und drehte dabei einen 0:2 Rückstand.
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2: Ich bin Hendrik Daum. Die USA haben in der Nacht erneut Ziele im Iran angegriffen. Nach Angaben des US-Militärs handelt es sich bei den Schlägen um eine Reaktion auf iranische Attacken auf Handelsschiffe in der Straße von Hormuz. Iranische Staatsmedien berichten von heftigen Explosionen im Süden des Landes. Es seien unter anderem Hafenstädte getroffen worden. Zuvor hatten die USA bereits ihre Sanktionen auf iranisches Öl wieder in Kraft gesetzt. Trotz ihrer Verurteilung kandidiert Frankreichs führende rechtsnationale Marine Le Pen für die Präsidentschaftswahl im kommenden Jahr. Das erklärte die 57-Jährige am Abend im französischen Fernsehen. Ein Berufungsgericht hatte Le Pen wegen Veruntreuung von EU-Geldern unter anderem zu einem Jahr Hausarrest mit einer elektronischen Fußfessel verurteilt. Das Bistum Eichstätt hat einen neuen Bischof. Papst Leo hat den Freiburger Weihbischof Christian Würz zum neuen Oberhirten ernannt. Würz ist Nachfolger von Eichstätts langjährigen Bischof Gregor Maria Hanke, der vor gut einem Jahr sein Amt abgegeben hatte. Die Schweiz steht nach einem 4:3-Sieg im Elfmeterschießen gegen Kolumbien im Viertelfinale der Fußball-WM. Dort treffen die Schweizer auf Weltmeister Argentinien. Die Mannschaft um Superstar Lionel Messi setzte sich zuvor mit 3:2 gegen Ägypten durch und drehte dabei einen 0:2 Rückstand.
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2: Ich bin Hendrik Daum. Nach den jüngsten iranischen Attacken auf mehrere Tanker in der Straße von Hormuz hat das US-Militär in der Nacht Ziele im Iran angegriffen. Tina Eck berichtet.
3: Die Spannungen sind verschärft. Die USA schlagen heftig zu. 4 bis 5-mal so schwere Bombenangriffe wie vor 10 Tagen, beschrieb ein US-Regierungsbeamter. Auch die Ölsanktionen gegen den Iran wurden wieder in Kraft gesetzt. Damit soll Teheran für die Angriffe auf Handelsschiffe in der Straße von Hormuz bestraft werden. Der Iran wirft den USA vor, gegen das bisher erzielte Rahmenabkommen zu verstoßen und droht mit entschlossenen Gegenmaßnahmen.
2: Trotz ihrer Verurteilung kandidiert Frankreichs führende rechtsnationale Marine Le Pen für die Präsidentschaftswahl im kommenden Jahr. Das erklärte die 57-Jährige am Abend im französischen Fernsehen. Ein Berufungsgericht hatte Le Pen wegen Veruntreuung von EU-Geldern unter anderem zu 1 Jahr Hausarrest mit einer elektronischen Fußfessel verurteilt. Die Deutsche Bahn muss die Wiedereröffnung der Strecke Nürnberg-Regensburg verschieben. Grund sind Verzögerungen bei der Generalsanierung, konkret bei der Sicherheitsüberprüfung der Stellwerktechnik. Statt wie geplant jetzt am Freitag soll die Strecke erst am 31. Juli wieder in Betrieb gehen, pünktlich zum Beginn der Sommerferien in Bayern. Bis dahin bleiben Ersatzbusse und Zugumleitungen bestehen. Die Bahn betont, dass Sicherheit oberste Priorität hat. Die Schweiz steht nach einem 4:3-Sieg im Elfmeterschießen gegen Kolumbien im Viertelfinale der Fußball-WM. Dort treffen die Schweizer auf Weltmeister Argentinien. Die Mannschaft um Superstar Lionel Messi hatte sich zuvor spektakulär mit 3:2 gegen Ägypten durchgesetzt, nach einem 0:2-Rückstand bis zur 79. Minute.
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2: Ich bin Hendrik Daum. Nach den jüngsten iranischen Attacken auf mehrere Tanker in der Straße von Hormuz hat das US-Militär in der Nacht Ziele im Iran angegriffen. Tina Eck berichtet.
3: Die Spannungen sind verschärft. Die USA schlagen heftig zu. 4 bis 5-mal so schwere Bombenangriffe wie vor 10 Tagen, beschrieb ein US-Regierungsbeamter. Auch die Ölsanktionen gegen den Iran wurden wieder in Kraft gesetzt. Damit soll Teheran für die Angriffe auf Handelsschiffe in der Straße von Hormuz bestraft werden. Der Iran wirft den USA vor, gegen das bisher erzielte Rahmenabkommen zu verstoßen und droht mit entschlossenen Gegenmaßnahmen.
2: Trotz ihrer Verurteilung kandidiert Frankreichs führende rechtsnationale Marine Le Pen für die Präsidentschaftswahl im kommenden Jahr. Das erklärte die 57-Jährige am Abend im französischen Fernsehen. Ein Berufungsgericht hatte Le Pen wegen Veruntreuung von EU-Geldern unter anderem zu 1 Jahr Hausarrest mit einer elektronischen Fußfessel verurteilt. Die Deutsche Bahn muss die Wiedereröffnung der Strecke Nürnberg-Regensburg verschieben. Grund sind Verzögerungen bei der Generalsanierung, konkret bei der Sicherheitsüberprüfung der Stellwerktechnik. Statt wie geplant jetzt am Freitag soll die Strecke erst am 31. Juli wieder in Betrieb gehen, pünktlich zum Beginn der Sommerferien in Bayern. Bis dahin bleiben Ersatzbusse und Zugumleitungen bestehen. Die Bahn betont, dass Sicherheit oberste Priorität hat. Die Schweiz steht nach einem 4:3-Sieg im Elfmeterschießen gegen Kolumbien im Viertelfinale der Fußball-WM. Dort treffen die Schweizer auf Weltmeister Argentinien. Die Mannschaft um Superstar Lionel Messi hatte sich zuvor spektakulär mit 3:2 gegen Ägypten durchgesetzt, nach einem 0:2-Rückstand bis zur 79. Minute.
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2: Ich bin Hendrik Daum. Die USA haben in der Nacht Ziele im Iran angegriffen. Nach Angaben des US-Militärs handelt es sich bei den Schlägen um eine Reaktion auf iranische Attacken auf Handelsschiffe in der Straße von Hormuz. Iranische Staatsmedien berichten über heftige

0: heftige Explosionen im Süden des Landes. Es seien unter anderem Hafenstädte getroffen worden. Zuvor hatten die USA bereits ihre Sanktionen auf iranisches Öl wieder in Kraft gesetzt. Die SPD-Fraktion im Bundestag kritisiert die Pläne von Familienministerin Prien für eine Reform des Elterngeldes. Kern der Kritik ist die vorgesehene Kürzung der Bezugsdauer auf 12 Monate und die Erhöhung des Pflichtanteils für Väter auf 3 Monate. Das würde vor allem Familien mit niedrigem Einkommen treffen. Stattdessen fordert die SPD, den Elterngeldbezug bei höheren Einkommen zu kürzen, um Geld einzusparen. Bayerns Ministerpräsident Söder setzt darauf, dass die Kernfusion im Freistaat jetzt einen entscheidenden Schub bekommt. Grund ist, dass das Startup-Unternehmen Proxima Fusion aus München mehrere 100 Millionen Euro von Investoren einsammeln konnte. Das Unternehmen will in den nächsten Jahren Fusionskraftwerke in Garching und in Gundremmingen bauen. Ministerpräsident Söder:
1: Unser Motiv ist jetzt nicht, Erfolgsmeldungen zu produzieren täglich, sondern eine stabile Struktur für die Zukunft zu haben und jungen Menschen in Bayern neue Arbeitsplätze zu geben und damit im Spiel zu bleiben mit China, mit den USA und mit der ganzen Welt.
0: Die Kernfusion soll in einigen Jahren für unsere Energie sorgen. Dabei verschmelzen Atome und setzen Energie frei, so wie auf der Sonne. Die Schweiz steht nach einem 4:3-Sieg im Elfmeterschießen gegen Kolumbien im Viertelfinale der Fußball-WM. Dort treffen die Schweizer auf Weltmeister Argentinien. Die Mannschaft um Superstar Lionel Messi hatte sich zuvor spektakulär mit 3:2 gegen Ägypten durchgesetzt, nach einem 0:2 Rückstand bis zur 79. Minute.
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2: Ich bin Hendrik Daum. Die USA haben in der Nacht Ziele im Iran angegriffen. Nach Angaben des US-Militärs handelt es sich bei den Schlägen um eine Reaktion auf iranische Attacken auf Handelsschiffe in der Straße von Hormuz. Iranische Staatsmedien berichten über heftige Explosionen im Süden des Landes. Es seien unter anderem Hafenstädte getroffen worden. Zuvor hatten die USA bereits ihre Sanktionen auf iranisches Öl wieder in Kraft gesetzt. Die SPD-Fraktion im Bundestag kritisiert die Pläne von Familienministerin Prien für eine Reform des Elterngeldes. Kern der Kritik ist die vorgesehene Kürzung der Bezugsdauer auf 12 Monate und die Erhöhung des Pflichtanteils für Väter auf 3 Monate. Das würde vor allem Familien mit niedrigem Einkommen treffen. Stattdessen fordert die SPD, den Elterngeldbezug bei höheren Einkommen zu kürzen, um Geld einzusparen. Bayerns Ministerpräsident Söder setzt darauf, dass die Kernfusion im Freistaat jetzt einen entscheidenden Schub bekommt. Grund ist, dass das Startup-Unternehmen Proxima Fusion aus München mehrere 100 Millionen Euro von Investoren einsammeln konnte. Das Unternehmen will in den nächsten Jahren Fusionskraftwerke in Garching und in Gundremmingen bauen. Ministerpräsident Söder:
3: Unser Motiv ist jetzt nicht, Erfolgsmeldungen zu produzieren täglich, sondern eine stabile Struktur für die Zukunft zu haben und jungen Menschen in Bayern neue Arbeitsplätze zu geben und damit im Spiel zu bleiben mit China, mit den USA und mit der ganzen Welt.
2: Die Kernfusion soll in einigen Jahren für unsere Energie sorgen. Dabei verschmelzen Atome und setzen Energie frei, so wie auf der Sonne. Die Schweiz steht nach einem 4:3-Sieg im Elfmeterschießen gegen Kolumbien im Viertelfinale der Fußball-WM. Dort treffen die Schweizer auf Weltmeister Argentinien. Die Mannschaft um Superstar Lionel Messi hatte sich zuvor spektakulär mit 3:2 gegen Ägypten durchgesetzt, nach einem 0:2 Rückstand bis zur 79. Minute.
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2: Ich bin Hendrik Daum. Einen schönen guten Morgen. Nach den jüngsten iranischen Attacken auf mehrere Tanker in der Straße von Hormuz hat das US-Militär in der Nacht Ziele im Iran angegriffen, Tina Eck berichtet.
3: Die Spannungen sind verschärft, die USA schlagen heftig zu. 4 bis 5-mal so schwere Bombenangriffe wie vor 10 Tagen, beschrieb ein US-Regierungsbeamter. Auch die Ölsanktionen gegen den Iran wurden wieder in Kraft gesetzt. Damit soll Teheran für die Angriffe auf Handelsschiffe in der Straße von Hormuz bestraft werden. Der Iran wirft den USA vor, gegen das bisher erzielte Rahmenabkommen zu verstoßen und droht mit entschlossenen Gegenmaßnahmen.
2: Großalarm zurzeit im Herzen von New York. Dort droht ein Wolkenkratzer zumindest teilweise einzustürzen. Tragende Stahlträger hatten sich verbogen. Mehrere Stockwerke sackten daraufhin ab. Einsatzkräfte evakuierten benachbarte Gebäude und sperrten umliegende Straßen. Jetzt soll das 38-stöckige Hochhaus aus den 70er Jahren in einer riskanten Aktion abgeschlossen

0: unterstützt werden. Es wird zurzeit umgebaut. Die Deutsche Bahn muss die Wiedereröffnung der Strecke Nürnberg-Regensburg verschieben. Grund sind Verzögerungen bei der Generalsanierung, konkret bei der Sicherheitsüberprüfung der Stellwerktechnik. Statt wie geplant, jetzt am Freitag, soll die Strecke erst am 31. Juli wieder in Betrieb gehen, also pünktlich zum Beginn der Sommerferien in Bayern. Bis dahin bleiben Ersatzbusse und die Zugumleitungen bestehen. Die Bahn betont, dass Sicherheit oberste Priorität hat. Die Schweiz steht nach einem 4:3-Sieg im Elfmeterschießen gegen Kolumbien im Viertelfinale der Fußball-WM. Dort treffen die Schweizer auf Weltmeister Argentinien. Die Mannschaft um Superstar Lionel Messi hatte sich zuvor spektakulär mit 3:2 gegen Ägypten durchgesetzt, nach einem 0:2 Rückstand bis zur 79. Minute.
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2: Ich bin Hendrik Daum. Einen schönen guten Morgen. Nach den jüngsten iranischen Attacken auf mehrere Tanker in der Straße von Hormuz hat das US-Militär in der Nacht Ziele im Iran angegriffen, Tina Eck berichtet.
3: Die Spannungen sind verschärft, die USA schlagen heftig zu. 4 bis 5-mal so schwere Bombenangriffe wie vor 10 Tagen, beschrieb ein US-Regierungsbeamter. Auch die Ölsanktionen gegen den Iran wurden wieder in Kraft gesetzt. Damit soll Teheran für die Angriffe auf Handelsschiffe in der Straße von Hormuz bestraft werden. Der Iran wirft den USA vor, gegen das bisher erzielte Rahmenabkommen zu verstoßen und droht mit entschlossenen Gegenmaßnahmen.
2: Großalarm zurzeit im Herzen von New York. Dort droht ein Wolkenkratzer zumindest teilweise einzustürzen. Tragende Stahlträger hatten sich verbogen. Mehrere Stockwerke sackten daraufhin ab. Einsatzkräfte evakuierten benachbarte Gebäude und sperrten umliegende Straßen. Jetzt soll das 38-stöckige Hochhaus aus den 70er Jahren in einer riskanten Aktion abgestützt werden. Es wird zurzeit umgebaut. Die Deutsche Bahn muss die Wiedereröffnung der Strecke Nürnberg-Regensburg verschieben. Grund sind Verzögerungen bei der Generalsanierung, konkret bei der Sicherheitsüberprüfung der Stellwerktechnik. Statt wie geplant, jetzt am Freitag, soll die Strecke erst am 31. Juli wieder in Betrieb gehen, also pünktlich zum Beginn der Sommerferien in Bayern. Bis dahin bleiben Ersatzbusse und die Zugumleitungen bestehen. Die Bahn betont, dass Sicherheit oberste Priorität hat. Die Schweiz steht nach einem 4:3-Sieg im Elfmeterschießen gegen Kolumbien im Viertelfinale der Fußball-WM. Dort treffen die Schweizer auf Weltmeister Argentinien. Die Mannschaft um Superstar Lionel Messi hatte sich zuvor spektakulär mit 3:2 gegen Ägypten durchgesetzt, nach einem 0:2 Rückstand bis zur 79. Minute.
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2: Genau 6 Uhr.
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5: Ich bin Julia Wassilkow. Guten Morgen. Es wird vermutlich noch dauern, bis die Deutsche Bahn wieder pünktlicher ist. Aber über Verspätungen sollen die Infos besser werden. Am Vormittag stellt der Konzern ein weiteres Maßnahmenpaket vor. Unter anderem sollen Fahrgäste besser bei Verspätungen und kurzfristigen Gleiswechseln informiert werden. Es ist die dritte Maßnahme für mehr Komfort, Sicherheit und Sauberkeit. Wir bleiben bei der Bahn. Bedrohungen, Schläge, Angriffe, Bahnmitarbeitende und Bundespolizisten werden immer öfter Opfer von Gewalt. Allein in den ersten 5 Monaten des Jahres gab es mehr als 7000 Betroffene. Der linken Politiker Bart Schwarz, so steuere man auf einen neuen Negativrekord zu. Im Prozess um den tödlichen Angriff auf einen Schaffner in Rheinland-Pfalz wird morgen ein Urteil erwartet. Inzwischen sind 2 Euro pro Liter Sprit schon zur Gewohnheit geworden. Und so schnell dürften die Preise wohl nicht sinken. Grund dafür ist, dass die gegenseitigen Angriffe des Iran und den USA kein Ende nehmen. Nach iranischen Attacken auf Handelsschiffe in der Meerenge Straße von Hormuz attackierten die USA in der Nacht mehr als 80 Ziele im Iran. Die Schweiz steht nach einem 4:3-Sieg im Elfmeterschießen gegen Kolumbien im Viertelfinale der Fußball-WM.

0: Dort treffen die Schweiz auf Weltmeister Argentinien. Das Team um Superstar Messi gewann zuvor mit 3:2 gegen Ägypten. Thomas Thunfeld.
1: Gut 70 Minuten läuft alles für Ägypten. Ibrahim macht nach 15 Minuten das 1:0. Kurz danach hält Torwart Schubir einen schwach geschossenen Foul-Elfmeter von Messi. Und nach Sikos 2:0 in Minute 67 riecht es in Atlanta nach Sensation. Aber Romeros Anschlusstreffer in der 79. Minute weckt den Weltmeister. Messi macht 5 Minuten später den Ausgleich und in der 2. Minute der Nachspielzeit köpft Enzo Fernandez den Titelverteidiger ins Viertelfinale.
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3: So sommerlich wird's heute nicht. Draußen sind's 21 Grad. Heute Nachmittag sind dann 23 Grad das höchste der Gefühle. Es könnte auch viele Wolken mal hier und da geben, aber es dürfte unterm Strich trocken bleiben. Der Galaxy-Wetter-Trend: in den kommenden Tagen lockern sich die Wolken und die Werte steigen wieder auf bis zu 25 Grad und noch weiter.
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5: Guten Morgen, liebe Auto- und Lkw-Fahrer. Es ist kurz nach 6 und wir werfen einen Blick auf die A93 Regensburg Richtung Weiden. Zwischen Schwandorf Nord und Schwarzenfeld ist aktuell die Richtungsfahrbahn gesperrt. Hier gab es einen Unfall. Die Unfallstelle ist teils auch noch ungesichert. Wenn ihr könnt, macht bitte einen großen Bogen drumherum. Vorsicht auch auf der A3 Nürnberg Richtung Würzburg. Zwischen Höchstadt Nord und Schlüsselfeld Gefahr durch Reifenteile auf der Autobahn. Sonst sieht alles gut aus. Und wenn ihr noch was seht, Staus, Blitzer, Behinderungen, dann gerne kostenlos durchklingeln oder eine WhatsApp schicken. 0800 007 0076. Danke euch. Gute Fahrt.
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0: 9 Minuten nach 6 Uhr. Viele Millennials haben entweder Albträume oder pure Glücksgefühle bei diesem Thema.
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0: Felix hier, guten Morgen. Kennt ihr noch Camp Rock? Vor 18 Jahren ist Disneys Camp Rock erschienen. Dann gab es 2 Jahre später den zweiten Teil. Und diese Woche ist der neue Trailer zum dritten Teil erschienen.
2: Willkommen zurück im Camp Rock Connect 3.
3: Vor uns liegt eine Tour durch 30 Städte. Doch wir brauchen noch jemand fürs Vorprogramm. Deswegen bekommt jetzt jeder von euch die Chance, unsere Vorband zu werden.
0: Und es ist schon damals für mich schwer gewesen, das anzuschauen. Der Film war irgendwie nie so richtig meins. Aber wer Bock auf so eine Coming-of-Age-Teenie-Disney-Geschichte mit den Jonas Brothers hat, der darf sich auf Camp Rock 3 in den deutschen Kinos am 13. August freuen. Schönen Mittwochmorgen. Frische neue Trends gibt's immer um diese Zeit hier auf Radio Galaxy.

0: 20 nach 6. Gute Nachrichten für uns. Die Lebenserwartung in
1: Bayern, Bayern, Bayern, Bayern, Bayern, Bayern
0: ist sehr hoch.
2: 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Darüber spricht Bayern heute.
0: So hoch wie nie zuvor. Felix, guten Morgen. Wir werden im Durchschnitt 80 Jahre alt. Damit liegen die bayerischen Männer auf Platz 2 in ganz Deutschland. Frauen leben bei uns sogar circa 4 Jahre länger. Das ist die dritthöchste Lebenserwartung in ganz Deutschland. Natürlich gibt es auch innerhalb Bayerns ein Ranking und das führen dann Oberbayern und Schwaben an. Und Leute, ich hab's immer gewusst, Weißwurst zum Frühstück, das hält offenbar gesund.
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0: vor 6:30. Herzlich willkommen zur Mitte der Woche hier auf Radio Galaxy an diesem Mittwoch. Da darf ich euch natürlich auch rein begleiten. Der Felix hier mit der Galaxy Morning Show. Was gibt's für euch? Es gibt einen sehr romantischen, aber auch sehr verspielten neuen Track von Leonie zusammen mit niemand Geringerem als Singer-Songwriter Callum Scott. Den habt ihr bestimmt schon auf der ein oder anderen Hochzeitsparty mal gehört. Der macht sehr gefühlvoll Musik. Und wir hören die beiden zusammen dann mit Stay in knapp 10 Minuten. Und rein geht's gleich um 6:45 mit Taylor Swift und Opalite. Damit war nicht ganz so überhitzen. Was Entspannteres zum Reinstarten gleich hier auf Radio Galaxy, die besten aktuellen Hits.
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7: Ich bin Julia Wassilkow. Guten Morgen. Es wird vermutlich noch dauern, bis die Deutsche Bahn wieder pünktlicher ist, aber über Verspätungen sollen die Infos besser werden. Am Vormittag stellt der Konzern ein weiteres Maßnahmenpaket vor. Unter anderem sollen Fahrgäste besser bei Verspätungen und kurzfristigen Gleiswechseln informiert werden. Es ist die dritte Maßnahme für mehr Komfort, Sicherheit und Sauberkeit. Wir bleiben bei der Bahn. Bedrohungen, Schläge, Angriffe, Bahnmitarbeitende und Bundespolizisten werden immer öfter Opfer von Gewalt. Allein in den ersten 5 Monaten des Jahres gab es mehr als 7.000 Betroffene. Der linken Politiker Bart Schwarz, so steuere man auf einen neuen Negativrekord zu. Im Prozess um den tödlichen Angriff auf einen Schaffner in Rheinland-Pfalz wird morgen ein Urteil erwartet. Inzwischen sind 2 Euro pro Liter Sprit schon zur Gewohnheit geworden. Und so schnell dürften die Preise wohl nicht sinken. Grund dafür ist, dass die gegenseitigen Angriffe des Iran und den USA kein Ende nehmen. Nach iranischen Attacken auf Handelsschiffe in der Meerenge Straße von Hormuz attackierten die USA in der Nacht mehr als 80 Ziele im Iran. Die Schweiz steht nach einem 4:3-Sieg im Elfmeterschießen gegen Kolumbien im Viertelfinale der Fußball-WM. Dort treffen die Schweiz auf Weltmeister Argentinien. Das Team um Superstar Messi gewann zuvor mit 3:2 gegen Ägypten. Thomas Thonfeld.
8: Gut 70 Minuten läuft alles für Ägypten. Ibrahim macht nach 15 Minuten das 1:0. Kurz danach hält Torwart Schubir einen schwach geschossenen Foul-Elfmeter von Messi. Und nach Sikos 2:0 in Minute 67 riecht es in Atlanta nach Sensation. Aber Romeros Anschlusstreffer in der 79. Minute weckt den Weltmeister. Messi macht 5 Minuten später den Ausgleich und in der 2. Minute der Nachspielzeit köpft Enzo Fernandez den Titelverteidiger ins Viertelfinale.
9: Und jetzt Aktuelles aus Oberfranken.
10: Mit Anja Troll. Im Prozess um die Messerattacke auf dem Coburger Schlossplatz hat der Angeklagte erstmals seine Sicht der Ereignisse schildern lassen. Über seinen Anwalt erklärte der 26-Jährige, er sei bereits Tage vor der Tat von einer Gruppe junger Männer angegriffen und im Gesicht verletzt worden. Das berichtet die Neue Presse. Nach seiner Darstellung sei er deshalb zu einem verabredeten Treffen auf dem Schlossplatz gekommen. Dort habe er sein Taschenmesser nur gezeigt, um die anderen abzuschrecken. Die Verletzungen der beiden jungen Männer seien unabsichtlich entstanden. Er habe niemanden töten wollen. Das Landgericht Coburg will heute die Plädoyers hören und anschließend das Urteil verkünden.
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0: Der Sommer ist auf Pause, finde ich aber nicht so schlimm. Aktuell sind es 21 Grad am Morgen, bis zu 23 werden es bloß am Nachmittag. Das ist okay. Sonne und Wolken im Mix. Aber es sollte trocken bleiben. Der Galaxy-Wetter-Trend in den kommenden Tagen, da kommt der Sommer wieder deutlich mehr auf uns zu. Bei 25 bis 29 Grad und viel Sonne.
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10: Schönen guten Morgen. Es liegen auf der A3 Nürnberg Richtung Würzburg zwischen Höchstadt Nord und Schlüsselfeld Gegenstände auf der Fahrbahn. Bitte fahrt hier vorsichtig. Und es laufen aktuell bis 8 Uhr noch Bergungsarbeiten auf der A72 Hof Richtung Plauen zwischen dem Dreieck Bayerisches Vogtland und Hof Nord. Hier ist aktuell die Fahrbahn gesperrt. Eine Umleitung ist natürlich ausgeschildert.
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10: In Weiher direkt an der Bushaltestelle, wenn ihr Richtung Uttenreuth fahrt. Außerdem in Ermreuth aus Rödlas kommend. In Truhnstadt direkt am Parkplatz. Hier sind 70 erlaubt. Und in Dressendorf in der Ortsdurchfahrt. Außerdem steht noch einer an der Feuerwehr in Oberkotzau. Da wird mit einem Blitzeranhänger geblitzt. Habt ihr auch noch was gesehen? Dann werdet Teil der Galaxy Community und meldet Staus oder Blitzer per WhatsApp an die 0800 007 0076. Alle Staus und Blitzer findet ihr auch online unter radiogalaxy.de und auf unserer kostenlosen Radio Galaxy App. Gute Fahrt euch!
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0: 6.41 Uhr.
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1: Felix, guten Morgen. Jeden Mittwoch suchen wir ein bestimmtes Produkt aus dem Internet und alles, was wir dafür haben als Info, ist eine Produktbewertung. Marvin, wie ist die?
4: Eine kleine Oase und ganz leicht stufenlos verstellbar. Sehr leise, es sind fast keine Geräusche zu hören. Schöner Lichteffekt zuschaltbar.
1: Also da muss ich ja spontan, vielleicht liege ich sogar mal richtig, ne? Ich glaube, das macht Sinn. Könnte das so ein kleiner Mini-Springbrunnen sein mit so LED-Lichtern? Aha, ich habe keine Ahnung, was es ist. Ich brauche auf jeden Fall eure Hilfe. Die Auflösung dann in einer knappen Stunde. 0800 007 0076 WhatsApp oder Anruf. Eure Vorschläge mal rein hier und dann hören wir uns wieder in einer knappen Stunde. Hier auf Radio Galaxy zur Auflösung vom großen Produkteraten.

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6.51 Uhr. Boah, stellt euch mal vor, Justin Bieber hätte an einem ganz bestimmten Tag vor x Jahren gesagt, ach Leute, irgendwie habe ich heute keinen Bock. Irgendwie blasen wir die Studio-Session ab. Ich glaube, ich fühl's nicht. Ja, dann wäre dieser Song hier nie entstanden. Auch nicht zusammen mit Rapperin Nicki Minaj. Das ist Beauty and the Beat. Zum Glück hat er sich doch ins Studio reingesetzt, der gute Justin. Und hier ist er jetzt. Für euren Mittwochmorgen nur die besten aktuellen Hits auf Radio Galaxy. Young Money.

0: 5:07.
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0: Es ist Mittwoch, meine Kerle und meine Kerlinnen. Schön, dass ihr da seid. Die Galaxy Morning Show hier mit Felix und mit Harry Styles. American Girls, ganz entspannter Sound in knapp 10 Minuten. Und rein geht's mit Teddy Swims. Der bringt seine unverkennbare, wundervolle Soul-Stimme mit. Total bodenständiger Typ übrigens. Der tritt immer mal wieder in so Pubs auf. Da sitzt dann irgendeiner am Klavier oder er spielt Gitarre und brüllt sich da die Seele aus dem Leib. Es ist wirklich ein Vollblutmusiker und ich bin froh, dass wir ihn da haben. Um kurz nach 7 in der Playlist mit Mr. Know It All. Ihr liebt diesen Song, das weiß ich. Ich liebe ihn auch. Und dann hören wir das gleich hier auf Radio Galaxy. Und noch mehr von den besten aktuellen Hits gleich.
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0: 7.01 Uhr.
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9: Ich bin Julia Wasilkow. Guten Morgen. Der Umgang mit künstlicher Intelligenz wird im Berufsleben immer wichtiger. In Stellenanzeigen werden immer öfter KI-Fähigkeiten gefordert. Das zeigt eine Untersuchung. In der Studie heißt es auch, dass inzwischen 40% der Unternehmen in irgendeiner Form auf künstliche Intelligenz setzen. Verweigerer von KI nennen als Hauptgrund fehlende Relevanz für das eigene Geschäftsmodell. Wieder haben die USA Ziele im Iran angegriffen. Wie das US-Militär sagt, ist das eine Reaktion auf iranische Attacken auf Handelsschiffe in der Straße von Hormuz. Mehr dazu von Tina Eck.
10: Die USA schlagen heftig zu. 4- bis 5-mal so schwere Bombenangriffe wie vor 10 Tagen, beschrieb ein US-Regierungsbeamter. Auch die Ölsanktionen gegen den Iran wurden wieder in Kraft gesetzt. Damit soll Teheran für die Angriffe auf Handelsschiffe in der Straße von Hormuz bestraft werden. Eine neue militärische Eskalation droht. Der diplomatische Prozess ist in Stocken geraten.
9: Wer sich ein Elektroauto zulegt, wählt besonders häufig einen VW. Dahinter folgen BMW, Skoda und Tesla. Von April bis Juni wurden 25.600 E-Autos zugelassen. Chinesische Hersteller spielen eine immer größere Rolle auf dem deutschen Auto-Elektromarkt. Erfolgreichster Anbieter ist BYD auf Platz 13 bei den Neuzulassungen. Alle Viertelfinals der Fußball-WM stehen fest. Dahin geschafft hat es in der Nacht die Schweiz durch einen 4:3-Sieg gegen Kolumbien im Elfmeterschießen. Vorher gewann Argentinien 3:2 gegen Ägypten. Damit lauten die nächsten Spiele: Frankreich-Marokko, Spanien-Belgien, Norwegen-England

0: und Argentinien, Schweiz.
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2: Mit Anja Troll. Eine fünfköpfige Familie aus Bayreuth kämpft um ihr Bleiberecht in Deutschland. Gonca Mamischova, ihr Ehemann Barus und ihre drei Kinder sollen nach Aserbaidschan abgeschoben werden. Die Familie hatte auf eine Zukunft in Deutschland gehofft. Gonca wollte eine Ausbildung in der Pflege beginnen, Barus hatte bereits Arbeit. Die Behörden halten die Abschiebung jedoch für rechtmäßig, da Aserbaidschan nicht als unsicheres Herkunftsland gilt. Die Familie befürchtet nach eigenen Angaben dort Repression und Gewalt, um auf ihren Fall aufmerksam zu machen, hat sie gemeinsam mit der Schule ihrer ältesten Tochter Petitionen gestartet. Weitere Informationen dazu findet ihr auf radiogalaxy.de.
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4: So sommerlich wird's heute nicht. Draußen sind's 21 Grad. Heute Nachmittag sind dann 23 Grad das höchste der Gefühle. Es könnte auch viele Wolken mal hier und da geben, aber es dürfte unterm Strich trocken bleiben. Der Galaxy-Wetter-Trend: in den kommenden Tagen lockern sich die Wolken und die Werte steigen wieder auf bis zu 25 Grad und noch weiter.
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2: Aktuell sind auf der A3 Nürnberg Richtung Würzburg zwischen Geiselwind und Wiesentheid Gegenstände auf der Fahrbahn. Da liegt ist auch ein kaputter LKW. Der Standstreifen ist blockiert. Und auf der A72 Hof Richtung Plauen laufen gerade Bergungsarbeiten zwischen dem Dreieck Bayerisches Vogtland und Hof Nord. Hier ist also die Fahrbahn gesperrt. Ungefähr noch bis 8 Uhr.
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2: In Weiher direkt an der Bushaltestelle, wenn ihr Richtung Uttenreuth fahrt, außerdem in Ermreuth aus Rödlas kommend, in Truhnstadt direkt am Parkplatz, hier sind 70 erlaubt, und in Dressendorf in der Ortsdurchfahrt. Außerdem steht noch einer an der Feuerwehr in Oberkotzau, da wird mit einem Blitzeranhänger geblitzt. Habt ihr auch noch was gesehen? Dann werdet Teil der Galaxy Community und meldet Staus oder Blitzer per WhatsApp an die 0800 007 0076. Alle Staus und Blitzer findet ihr auch online unter radiogalaxy.de und auf unserer kostenlosen Radio Galaxy App. Gute Fahrt euch!
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0: 7.11 Uhr.
1: Leute, wir müssen reden. Die erste KI-Schauspielerin übernimmt die erste Hauptrolle in einem Hollywood-Film. Felix hier, guten Morgen. Also ich muss ehrlich sagen, alles was so im kreativen Bereich stattfindet, da sollte die KI allenfalls als Werkzeug genutzt werden. Kein Plan, also zum Beispiel um die Farben im Film so ein bisschen kräftiger wirken zu lassen oder sowas, ne? Aber doch nicht um ganze Menschen zu ersetzen. Ich find's auch spannend, dass die KI-Schauspielerin mit der Arbeit unzähliger echter Schauspielerinnen trainiert wurde und das ohne Erlaubnis und ohne Vergütung. In meinen Augen ist das mal wieder ein großer Schritt in Richtung Frauenfeindlichkeit. Aber was meint ihr? Würdet ihr in einem Film mit einer KI-Schauspielerin in der Hauptrolle reingehen ins Kino? Vermisst ihr jetzt schon bei so viel KI in der Welt irgendwo auch das Menschliche? Lass mal drüber reden. 0800 007 0076. WhatsApp oder Anruf zu mir ins Studio. Hier ist Radio Galaxy am Mittwochmorgen.

0: 7:19 Uhr. München schaut in die Zukunft. Ein Startup hat jetzt über 400 Millionen Euro eingesammelt für einen Fusionsreaktor.
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0: Felix, ja, guten Morgen. Was klingt wie der Endboss in einem Videospiel, ist eigentlich was ziemlich Cooles bei euch. In Gundremmingen soll bis Ende 2030 dieser Reaktor entstehen. Der soll dann auch kommerziell genutzt werden können. Und um den Bau kümmert sich das Startup Proxima Fusion. Das will dafür auch vorher erstmal in Garching bei München einen Demonstrationsreaktor bauen. Das Startup geht aus dem Max-Planck-Institut für Plasmaphysik hervor und ist jetzt richtig erfolgreich. Große Firmen wie zum Beispiel Google, RWE, die haben alle in dieses Startup rein investiert. Und ich finde es auch interessant, ne? Wer es nicht weiß, Fusionsreaktoren, ich glaube, die machen Energie, so wie die Sonne, ne? Durch Kernfusion. So das Gegenteil von Atomkraft und auch weniger gefährlich. 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

0: 3 Minuten vor 7:30. Wir sind im Mitten der Woche. Man könnte auch Mittwoch sagen, ne? Ach Leute, Radio Galaxy Morning Show hier mit Felix. Ich freue mich, dass ihr dabei seid. Ich habe gute Laune und ich mag euch den Song von One Republic spielen, der jetzt ziemlich frisch ist. Need Your Love in knapp 10 Minuten. Warum stehe ich so auf One Republic eigentlich? Ja, weil ich Songs wie Stop and Stare oder Apologize damals rauf und runter gehört habe. Das war so eine geile Zeit und ich finde es fantastisch, dass One Republic immer noch Musik machen und das auch sehr, sehr gut. Rein geht's dann mit Alex Warren mit Fever Dream um kurz nach 7:30. Das ist seine Follow-up-Single zu seinem unfassbaren Hit, der jetzt schon 2 Milliarden Streams bekommen hat, ne? Ordinary. So, und seine aktuelle, die spiele ich euch gleich um kurz nach 7:30 hier auf Radio Galaxy. Die besten aktuellen Hits gleich.
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12: Ich bin Julia Wasilkow. Guten Morgen. Der Umgang mit künstlicher Intelligenz wird im Berufsleben immer wichtiger. In Stellenanzeigen werden immer öfter KI-Fähigkeiten gefordert. Das zeigt eine Untersuchung. In der Studie heißt es auch, dass inzwischen 40% der Unternehmen in irgendeiner Form auf künstliche Intelligenz setzen. Verweigerer von KI nennen als Hauptgrund fehlende Relevanz für das eigene Geschäftsmodell. Wieder haben die USA Ziele im Iran angegriffen. Wie das US-Militär sagt, ist das eine Reaktion auf iranische Attacken auf Handelsschiffe in der Straße von Hormuz. Mehr dazu von Tina Eck.
13: Die USA schlagen heftig zu. 4 bis 5-mal so schwere Bombenangriffe wie vor 10 Tagen, beschrieb ein US-Regierungsbeamter. Auch die Ölsanktionen gegen den Iran wurden wieder in Kraft gesetzt. Damit soll Teheran für die Angriffe auf Handelsschiffe in der Straße von Hormuz bestraft werden. Eine neue militärische Eskalation droht, der diplomatische Prozess ist in Stocken geraten.
12: Wer sich ein Elektroauto zulegt, wählt besonders häufig einen VW. Dahinter folgen BMW, Skoda und Tesla. Von April bis Juni wurden 25.600 E-Autos zugelassen. Chinesische Hersteller spielen eine immer größere Rolle auf dem deutschen Auto-Elektromarkt. Erfolgreichster Anbieter ist BYD auf Platz 13 bei den Neuzulassungen. Alle Viertelfinals der Fußball-WM stehen fest. Dahin geschafft hat es in der Nacht die Schweiz durch einen 4:3-Sieg gegen Kolumbien im Elfmeterschießen. Vorher gewann Argentinien 3:2 gegen Ägypten. Damit lauten die nächsten Spiele: Frankreich-Marokko, Spanien-Belgien, Norwegen-England und Argentinien-Schweiz.
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15: Mit Anja Troll. 65% aller Eltern in Deutschland beschränken die Handyzeit ihrer Kinder nicht. Das zeigt eine Postbank-Digitalstudie aus diesem Jahr. Diese uneingeschränkte Handynutzung kann bei Kindern zu Problemen führen. Beispielsweise kann die Dauer und die Schlafqualität der Kinder leiden, wenn sie abends noch lange am Handy sind. Deswegen sind Regeln so wichtig. Psychologin Birgit Kronenberg.
16: Viel entscheidender als die exakte Minutenzahl der Nutzung ist die Regel der Nutzung. Also zum Beispiel keine Nutzung des Handys beim Essen, nicht bei den Hausaufgaben, nicht 1 bis 2 Stunden vor dem Schlafengehen. Das Handy muss nachts nicht im Kinderzimmer liegen und es sollte auch keine Social-Media-Apps für die Kinder im Grundschulalter geben.
15: Kronenberg empfiehlt als Handyzeit für Kinder maximal 30 bis 60 Minuten am Tag.
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0: Der Sommer ist auf Pause, finde ich aber nicht so schlimm. Aktuell sind es 21 Grad am Morgen, bis zu 23 werden es bloß am Nachmittag. Das ist okay. Sonne und Wolken im Mix, aber es sollte trocken bleiben. Der Galaxy-Wetter-Trend in den kommenden Tagen, da kommt der Sommer wieder deutlich mehr auf uns zu. Bei 25 bis 29 Grad und viel Sonne.
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17: Guten Morgen auf die Straßen. Es ist jetzt kurz nach 7:30. Vorsicht bitte zunächst mal auf der A3 Nürnberg in Richtung Würzburg. Zwischen Geiselwind und Wiesentheid Gefahr durch Reifenteile auf der Fahrbahn. Hier steht auch ein defekter LKW. Vorsicht auf der A6 Heilbronn-Nürnberg. Die Ausfahrt Schnelldorf ist wegen einer Ölspur aktuell gesperrt. Die rechte Spur davor ebenfalls. Wenn ihr könnt, macht da einen Bogen drumherum. Vorsicht auf der A70 Bamberg Richtung Schweinfurt-Werneck. Zwischen Fieret-Thronstadt und Eltmann Gefahr durch ein Plastikteil und zwar auf der mittleren Spur. Und wir schauen nochmal auf die A93 Regensburg Richtung Holledau. Am Dreieck Holledau in der Überleitung zur A9 Richtung München steht ein defektes Auto. Fahrt da vorsichtig. Die neuesten Blitzer stehen aktuell bei euch in Schwandorf auf der A93 und es wird noch geblitzt in Rosthal auf der Hauptstraße. Staus und Blitzer könnt ihr immer kostenlos melden. Anruf oder WhatsApp zu uns ins Galaxy Studio. Die Nummer zu uns ist die 0800 007 0076. Danke euch, gute Fahrt.
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0: 7.38 Uhr. Die USA feiern heute den Tag der Videospiele. Felix hier, guten Morgen. Da ja jetzt auch endlich GTA 6 vorbestellbar ist und am 19. November rauskommen wird, bricht der Hype noch immer nicht um dieses Spiel ab. Jetzt habe ich im Netz zum Beispiel schon ein Pärchen gesehen, wo der Typ seiner Freundin einen Vertrag unter die Nase gehalten hat. Kein Ehevertrag, sondern ein "Du darfst mich nicht beim Zocken stören, wenn GTA 6 endlich draußen ist" Vertrag. Eine sehr smarte Idee, um den Beziehungsfrieden zu sichern, glaube ich. Dickes Plus von mir an dieser Stelle für klare Kommunikation. Ach, und
1: sie hat unterschrieben! 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

0: 7.42 Uhr.
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0: 7.49 Uhr. Zwei Dinge werden jetzt aufgelöst. Einmal, welches Produkt wir natürlich suchen. Und zum anderen, ob ich ein Vollpfosten bleibe, weil ich es wieder mal nicht richtig errate.
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0: Guten Morgen, Felix und Marvin hier.
3: Hi, guten Morgen.
0: Also, Marvin, du hast eine Produktbewertung aus dem Internet mitgebracht und nur anhand dieser einen Information soll ich auf das gesuchte Produkt kommen. Das wird nix. Ich sage jetzt schon, Leute, ihr hört auf jeden Fall schon mal gut zu, um was es geht und helft mir. Bitte,
3: ja, und
0: bitte.
3: Und die ist real. Ich lese vor. Mhm. Eine kleine Oase und ganz leicht stufenlos verstellbar. Sehr leise, es sind fast keine Geräusche zu hören, schöner Lichteffekt zuschaltbar. Ich hatte dieses Produkt selber mal.
0: Oh, verstehe. Und ohne es zu verraten, zufrieden oder nicht?
3: Ich musste es wegwerfen, weil es meinen Freund nicht gefallen hat.
0: Okay, das ist natürlich blöd gelaufen. Ich sag, es ist so ein Ding, was in der Ecke steht bei jedem Zahnarzt im Wartezimmer, so ein kleiner Brunnen mit so LED-Lichtern. Könnte das vielleicht sein? Ich war nämlich gestern lustigerweise beim Zahnarzt. Mhm. Das trifft sich jetzt gut.
3: Ich sag mal, es ist nicht schlecht, aber mal gucken, was die Leitungen glühen. Was sagen die Hörer?
0: Genau, 0800 007 0076. Theresa, was sagst du?
4: Tischbrunnen. Kleine Oase. Leise, wegen der Pumpe wahrscheinlich. Aha. Und dann hat es noch eine Beleuchtung vielleicht mit drin, dass das Wasser sich schön spiegelt.
0: Ja.
3: Okay. Ja, nicht schlecht. Was ist noch so da?
0: Christian hat sich noch hier gemeldet.
5: Und da die Beschreibung kommt mir irgendwie wie so ein Dufterfrischer vor, so Luftdufterfrischer halt. Gibt es so ähnliche?
3: Aha. Nee, ist es nicht.
0: Auch nicht. Maria, was sagst du?
6: Ich würde jetzt mal tippen an Massagegerät. Oase ist ja wohlfühlen und ich finde, mit einem Massagegerät kann man sich schon gut wohlfühlen.
0: Also bei Massagegerät ist Marvin gleich mal zusammengezuckt. Das ist es wohl gar nicht,
3: nein,
0: oder?
3: Das ist es überhaupt
0: aber
3: nicht.
0: Sehr kreativ, Maria. Wir sollten uns nochmal sprechen und dann machen wir einen Termin bei Höhle der Löwen oder so.
3: Aber warum zögere ich so lange hinaus? Denn du, Felix und Theresa, ihr lagt völlig richtig. Es ist ein Zimmerbrunnen.
0: Danke, Theresa, fürs Mitmachen und auch an alle anderen fürs Einschalten. Ich kann mich nicht erinnern, es jemals richtig erraten zu haben. Ich schwör bei allem, was mir lieb ist, ich wusste die Antwort wirklich nicht.
3: Na, schau. Erfolgserlebnis für dich.
0: So ist das, Leute. Jeden Mittwoch das Produkte raten hier auf Radio Galaxy um diese Zeit. Danke, Marc.

0: 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Vielleicht im Urlaub auf Malle, ne? Vielleicht hört auch gerade jemand zu. Also liebe Grüße nach Malle in diesem Sinne. Der 17. Bundesland. So, Holly Humberstone haben wir da in knapp 10 Minuten mit To Love Somebody. Ein schöner, frischer Song, der so richtig wie so eine frische Brise am Morgen klingt. Ne? Beim Fenster aufmachen, vielleicht auch jetzt das Signal an euch mal durchzulüften. Und dann geht's rein mit Kygo und Save My Love um kurz nach 8. Hier auf Radio Galaxy, die besten aktuellen Hits.
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0: Eine Minute nach 8 Uhr.
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9: Ich bin Julia Wasilkow. Guten Morgen. Das Hauptproblem der Bahn sind die häufigen Verspätungen. Grund dafür ist die marode Infrastruktur. Mit einem Sofortprogramm sollen Reisende besser über Ausfälle und Änderungen informiert werden. Vorgestellt wird das Ganze am Vormittag. Ursula Winkler.
10: Die drei Sofortprogramme sollen schneller helfen. Putztrupps säubern Bahnhöfe und Züge. Bordrestaurants werden auf Vordermann gebracht. Mehr Sicherheitsleute sind unterwegs. Damit Fahrgäste künftig besser informiert werden, sollen unter anderem die Bahn-App und die Webseite genauso schnell aktualisiert werden wie etwa die Anzeigen an den Bahnhöfen.
9: Wieder sorgt die US-Behörde ICE für Negativschlagzeilen. Das Heimatschutzministerium teilte mit, Agenten hätten in Texas einen Mann aus Mexiko erschossen, der sich einer Überprüfung widersetzt haben soll. Die ICE-Behörde steht wegen ihres aggressiven Vorgehens in der Kritik. Im Januar hatten Einsatzkräfte in Minnesota 2 Menschen erschossen. Die Bahnstrecke zwischen Nürnberg und Regensburg bleibt erstmal gesperrt. Grund sind Verzögerungen bei der Generalsanierung, konkret bei der Sicherheitsüberprüfung der Stellwerktechnik. Statt wie geplant jetzt am Freitag soll die Strecke erst am 31. Juli wieder in Betrieb gehen, also pünktlich zum Beginn der Sommerferien in Bayern. Bis dahin bleiben Ersatzbusse und die Zugumleitungen bestehen. Die Schweiz steht im Viertelfinale der Fußball-WM. Im Achtelfinale setzten sich die Schweizer im Elfmeterschießen mit 4:3 gegen Kolumbien durch. Im Viertelfinale in der Nacht auf Sonntag trifft die Schweiz auf Weltmeister Argentinien. Die Mannschaft um Superstar Lionel Messi setzte sich am Abend mit 3:2 gegen Ägypten durch.
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11: Mit Anja Troll. Allerdoch Annafest heißt es vom 24. Juli bis 3. August im Forchheimer Keller.

0: Bald. Dabei wird die neue Oberbürgermeisterin Martina Hebendanz den Bieranstich vornehmen. Insgesamt 75 Schaustellerbetriebe sind heuer auf dem Annafest, hieß es bei der Vorstellung des Programms. Altbewährtes wie Annafestzug, Kindertage, Musik und Kellerwald-Express werde es natürlich auch dieses Mal wieder geben, so der zweite Bürgermeister Udo Schönfelder.
1: Ja, ich freue mich wie ein kleines Kind jetzt auf das 7. Annafest in der Funktion als Kellerwaldbürgermeister. Ich hoffe, dass hier die Bevölkerung, die Nachbargemeinden, die Touristen wunderschöne Zeiten haben, schöne Begegnungen, dass auch die Wirte, die Brauereien, die Schausteller guten Umsatz machen, dass alles friedlich bleibt, das Wetter mitspielt und das Ganze unfallfrei bleibt.
0: Neu ist, dass innerhalb des Landkreises keine Shuttlebusse mehr fahren. Stattdessen werden ausschließlich Park-and-Ride-Shuttlebusse von den Parkplätzen Jägersburg und Forchheim Süd eingesetzt. Alle Infos zum Annafest 2026 findet ihr unter radiogalaxy.de.
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3: So sommerlich wird's heute nicht. Draußen sind's 21 Grad. Heute Nachmittag sind dann 23 Grad das höchste der Gefühle. Es könnte auch viele Wolken mal hier und da geben, aber es dürfte unterm Strich trocken bleiben. Der Galaxy-Wetter-Trend: in den kommenden Tagen lockern sich die Wolken und die Werte steigen wieder auf bis zu 25 Grad und noch weiter.
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5: Guten Morgen auf die Straßen. Es ist kurz nach 8. Vorsicht erstmal auf der A3 Nürnberg Richtung Würzburg. Zwischen Geiselwind und Wiesentheid Gefahr durch Reifenteile auf der Fahrbahn. Hier ist ein LKW liegen geblieben, steht inzwischen aber auf der Standspur. Vorsicht auf der A6 Heilbronn-Nürnberg. In der Ausfahrt Schnelldorf immer noch Gefahr durch eine Ölspur. Die Ausfahrt ist gesperrt, die rechte Spur davor blockiert. Wenn es geht, macht da irgendwie mal einen Bogen drumrum. Vorsicht auf der A93 Regensburg-Holledau am Dreieck Holledau in der Überleitung zur A9 Richtung München. Gefahr durch ein defektes Auto. Und aktuell immer noch eine Sperre auf der A72 Hof Richtung Plauen. Zwischen dem Dreieck Bayerisches Vogtland und Hof Nord ist die Richtungsfahrbahn gesperrt. Es laufen Bergungsarbeiten nach einem Unfall. In den nächsten Minuten sollte das eigentlich wieder freigegeben werden. Empfohlene Umleitung Richtung Hof über die A9, Stegenwaldhaus und die B173. Die neuesten Blitzer stehen aktuell auf der A3 auf Höhe von Klein-Ostheim. Da haben wir einen gesehen. In Obernburg in der Römerstraße steht auch noch ein Blitzer und Fuß vom Gas auch auf der B299 auf Höhe von Ursensollen. Staus und Blitzer könnt ihr kostenlos melden. Anruf oder WhatsApp ins Galaxy Studio 0800 007 0076. Danke euch, gute Fahrt.
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0: Auto 13. Viele Millennials haben entweder Albträume oder pure Glücksgefühle bei diesem Thema.
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0: Felix hier, guten Morgen. Kennt ihr noch Camp Rock? Vor 18 Jahren ist Disneys Camp Rock erschienen. Dann gab es 2 Jahre später den zweiten Teil. Und diese Woche ist der neue Trailer zum dritten Teil erschienen.
2: Willkommen zurück im Camp Rock Connect 3.
3: Vor uns liegt eine Tour durch 30 Städte. Doch wir brauchen noch jemand fürs Vorprogramm. Deswegen bekommt jetzt jeder von euch die Chance, unsere Vorband zu werden.
0: Und es ist schon damals für mich schwer gewesen, das anzuschauen. Der Film war irgendwie nie so richtig meins. Aber wer Bock auf so eine Coming-of-Age-Teenie-Disney-Geschichte mit den Jonas Brothers hat, der darf sich auf Camp Rock 3 in den deutschen Kinos am 13. August freuen. Schönen Mittwochmorgen. Frische neue Trends gibt's immer um diese Zeit hier auf Radio Galaxy. 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

0: 20 nach 8.
1: Gute Nachrichten für uns. Die Lebenserwartung in
2: Bayern
1: ist sehr hoch.
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1: So hoch wie nie zuvor. Felix hier, guten Morgen. Wir werden im Durchschnitt 80 Jahre alt. Damit liegen die bayerischen Männer auf Platz 2 in ganz Deutschland. Frauen leben bei uns sogar circa 4 Jahre länger. Das ist die dritthöchste Lebenserwartung in ganz Deutschland. Natürlich gibt es auch innerhalb Bayerns ein Ranking und das führen dann Oberbayern und Schwaben an. Und Leute, ich hab's immer gewusst, Weißwurst zum Frühstück, das hält offenbar gesund.
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0: 8:02.
1: Fantastisch, dass ihr da seid. Felix hier mit der Galaxy Morning Show an diesem Mittwochmorgen. Ich habe sehr krassen Sound für euch und das ist wirklich voller Gegensätze. Ne? Wir haben einmal was sehr organisch klingendes von Temper City, Self Aware. So ein Song, der auch wirklich viral auf TikTok gegangen ist. Und rein geht's aber mit einer ganz anderen Nummer. Die klingt eher wie dieser Beat hier. Also eher elektronisch. Da steckt auch ein historischer Sample drin von Faithless mit I Can't Get No Sleep. Die Melodie hat sich Bibi Rexha geschnappt und New Religion draus gemacht. Einen Text drüber gemacht und ich finde, das Ding ist wirklich gelungen. Ich kenne die Diskussion, ja, die denken sich eh nichts Neues aus, diese Musiker von heute. Aber das ist trotzdem sehr, sehr fresh und gibt dem Ganzen eine Chance. Es gibt auf jeden Fall sehr viel Power und ich finde Bibi Rexha sowieso, die kann nichts falsch machen. Die ist wirklich unfassbar krass unterwegs. Gleich hier auch in der Radio Galaxy Playlist. Um 8:50 die besten aktuellen Hits.
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11: Ich bin Julia Wasilkow. Guten Morgen. Das Hauptproblem der Bahn sind die häufigen Verspätungen. Grund dafür ist die marode Infrastruktur. Mit einem Sofortprogramm sollen Reisende besser über Ausfälle und Änderungen informiert werden. Vorgestellt wird das Ganze am Vormittag. Ursula Winkler.
12: Die drei Sofortprogramme sollen schneller helfen. Putztrupps säubern Bahnhöfe und Züge. Bordrestaurants werden auf Vordermann gebracht. Mehr Sicherheitsleute sind unterwegs. Damit Fahrgäste künftig besser informiert werden, sollen unter anderem die Bahn-App und die Webseite genauso schnell aktualisiert werden wie etwa die Anzeigen an den Bahnhöfen.
11: Wieder sorgt die US-Behörde ICE für Negativschlagzeilen. Das Heimatschutzministerium teilte mit, Agenten hätten in Texas einen Mann aus Mexiko erschossen, der sich einer Überprüfung widersetzt haben soll. Die ICE-Behörde steht wegen ihres aggressiven Vorgehens in der Kritik. Im Januar hatten Einsatzkräfte in Minnesota 2 Menschen erschossen. Die Bahnstrecke zwischen Nürnberg und Regensburg bleibt erstmal gesperrt. Grund sind Verzögerungen bei der Generalsanierung, konkret bei der Sicherheitsüberprüfung der Stellwerktechnik. Statt wie geplant jetzt am Freitag soll die Strecke erst am 31. Juli wieder in Betrieb gehen, also pünktlich zum Beginn der Sommerferien in Bayern. Bis dahin bleiben Ersatzbusse und die Zugumleitungen bestehen. Die Schweiz steht im Viertelfinale der Fußball-WM. Im Achtelfinale setzten sich die Schweizer im Elfmeterschießen mit 4:3 gegen Kolumbien durch. Im Viertelfinale in der Nacht auf Sonntag trifft die Schweiz auf Weltmeister Argentinien. Die Mannschaft um Superstar Lionel Messi setzte sich am Abend mit 3:2 gegen Ägypten durch.
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13: Mit Anja Troll. Love Scamming, der Betrug mit der großen Liebe im Internet. Auf Social Media oder Dating-Plattformen spielen Betrüger die große Liebe vor, aber wollen eigentlich nur Geld. Diese Masche kommt auch in der Region immer wieder vor. Kripo-Beamter Stark hat Tipps, wie man sich schützen kann.
14: Wo man auf jeden Fall aufpassen muss, ist, wenn es um das Thema Geldforderungen geht. Egal welcher Art,
0: und definitiv auch keine Zahlungen leisten. Gerade wenn so diese Verwendungszwecke verwendet werden wie Familie, das wird oftmals mit verwendet von den Tätergruppierungen, dass sie gerade finanzielle Unterstützung brauchen für eine kranke Mutter, wo sie eine Operation zu stemmen haben.
13: Weitere Tipps von Stark: Nicht zu viele persönliche Daten auf Social Media preisgeben. Skeptisch sein, wenn sich das Gegenüber nie mit einem trifft, und keine Informationen über das eigene Vermögen herausgeben. Das Thema Love Scamming ist Teil einer Präventionsaktion Aktenzeichen Bayreuth. Mehr Infos gibt's auf radiogalaxy.de.
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1: Der Sommer ist auf Pause, finde ich aber nicht so schlimm. Aktuell sind es 21 Grad am Morgen, bis zu 23 werden es bloß am Nachmittag. Das ist okay. Sonne und Wolken im Mix. Aber es sollte trocken bleiben. Der Galaxy-Wetter-Trend in den kommenden Tagen, da kommt der Sommer wieder deutlich mehr auf uns zu. Bei 25 bis 29 Grad und viel Sonne.
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14: Guten Morgen auf die Straßen. Es ist jetzt kurz nach 9:30. Wir werfen einen Blick auf die A3 Nürnberg-Würzburg. Vorsicht. Zwischen Geiselwind und Wiesentheid liegen Reifenteile auf der Fahrbahn. Ein defekter LKW, der steht hier auch. Dann gehen wir rüber auf die A93 Regensburg-Holledau. Am Dreieck Holledau in der Überleitung zur 9 Richtung München immer noch ein defektes Auto. Fahrt da vorsichtig. Eine Sperre weiterhin auf der A72 Hof Richtung Plauen. Zwischen dem Dreieck Bayerisches Vogtland und Hof Nord die Richtungsfahrbahn gesperrt. Es laufen die Bergungsarbeiten nach einem Unfall. Das Ganze wird jetzt noch bis 10 Uhr wahrscheinlich dauern. Die empfohlene Umleitung geht über die A9, Stegenwaldhaus und die B173. Macht da also einen großen Bogen drumherum. Die neuesten Blitzer stehen aktuell bei euch auf der B22 auf Höhe von Leuchtenberg. Da haben wir einen entdeckt. Außerdem wird geblitzt in Rosthal auf der Hauptstraße und Fuß vom Gas auch auf der A3 auf Höhe von Kleinostheim. Staus und Blitzer immer kostenlos melden. Anruf oder WhatsApp ins Galaxy Studio 0800 007 007 und die 6. Danke euch, kommt gut an.
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0: 8.40 Uhr.
1: Und wieder seid ihr live mit dabei, wie ich durchfalle.
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1: Felix, guten Morgen. Jeden Mittwoch suchen wir ein bestimmtes Produkt aus dem Internet und alles, was wir dafür haben als Info, ist eine Produktbewertung. Marvin, wie ist die?
4: Eine kleine Oase und ganz leicht stufenlos verstellbar. Sehr leise, es sind fast keine Geräusche zu hören. Schöner Lichteffekt zuschaltbar.
1: Also da muss ich ja spontan, vielleicht liege ich sogar mal richtig, ne? Ich glaube, das macht Sinn. Könnte das so ein kleiner Mini-Springbrunnen sein mit so LED-Lichtern? Aha, ich habe keine Ahnung, was es ist. Ich brauche auf jeden Fall eure Hilfe. Die Auflösung dann in einer knappen Stunde. 0800 007 0076 WhatsApp oder Anruf. Eure Vorschläge mal rein hier und dann hören wir uns wieder in einer knappen Stunde. Hier auf Radio Galaxy zur Auflösung vom großen Produkteraten.

0: 8.44 Uhr.
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0: 10 vor 9.
1: Heute ist der frischeste Tag der Woche, deswegen brauchen wir einen Song, der uns ein bisschen Sommerfeeling gibt. Ich will jetzt nicht ans Schwitzen denken oder sowas, sondern eher an einen Nachmittag in der warmen, aber nicht zu heißen Abendsonne, einen kühlen Cocktail in der Hand und irgendwo in der Ecke, da steht ein DJ und der haut einfach diesen Song hier raus, den ich persönlich übrigens sehr, sehr gut finde. The Bowser ist das mit Magnetic auf Radio Galaxy. Schönen Mittwochmorgen, die besten aktuellen Hits für euch.

0: Und schon ist wieder Mittwoch, Leute. Schön, dass ihr dabei seid. Der Felix hier mit der Galaxy Morning Show. Bisschen gute Laune für euch und sehr viel Energie aus der Playlist in knapp 10 Minuten von Kato mit Turn the Lights Off. Au, der heult immer den Mond an. Finde ich großartig, das Lied. Und dann haben wir noch Taylor Swift, damit es ein bisschen entspannter erstmal reingeht, um kurz nach 9 mit Opalite, ihrer aktuellen, gleich hier auf Radio Galaxy.
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0: 9:01.
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8: Ich bin Julia Wasilkow. Guten Morgen. Das Brot oder die Brötchen zum Frühstück, die kommen immer öfter vom Discounter oder Supermarkt und nicht vom klassischen Bäcker. 70% der verkauften Backwaren fallen auf den Lebensmitteleinzelhandel. Das zeigt eine YouGov-Auswertung. Viele Supermärkte haben ihr Angebot mit Backstationen deutlich ausgebaut. Bei einzelnen Ketten sind inzwischen nahezu alle Filialen damit ausgestattet. Anwendungen mit künstlicher Intelligenz ziehen nach und nach in die Unternehmen ein. 40% von ihnen arbeiten damit inzwischen. Das zeigt eine Studie im Auftrag des Verbands der Internetwirtschaft. Stefan Schütz berichtet.
9: In Stellenanzeigen ist immer häufiger zu lesen, dass Erfahrung mit KI-Anwendungen von Vorteil ist. Das gilt sowohl für große, mittlere, aber auch zunehmend für kleinere Betriebe. 60% der Unternehmen in Deutschland nutzen KI allerdings noch gar nicht. Als Hauptgrund nennen die Verweigerer, dass KI in ihrem Geschäftsmodell nicht relevant sei.
8: Inzwischen sind 2 Euro pro Liter Sprit schon zur Gewohnheit geworden. Und so schnell dürften die Preise wohl nicht sinken. Grund? Die gegenseitigen Angriffe des Iran und den USA nehmen kein Ende. Nach iranischen Attacken auf Handelsschiffe in der Straße von Hormuz attackierten die USA in der Nacht mehr als 80 Ziele im Iran. Durch die Meerenge wird viel Öl transportiert. Alle Viertelfinals der Fußball-WM stehen fest. Dahin geschafft hat es in der Nacht die Schweiz durch einen 4:3-Sieg gegen Kolumbien im Elfmeterschießen. Vorher gewann Argentinien 3:2 gegen Ägypten. Damit lauten die nächsten Spiele Frankreich-Marokko, Spanien-Belgien, Norwegen-England und Argentinien-Schweiz.
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10: Mit Anja Troll. In Oberfranken machen derzeit gefälschte Briefe und E-Mails des Finanzamts die Runde. Eine entsprechende Warnung hat jetzt die Behörde in Bamberg veröffentlicht. Die Schreiben würden oft täuschend echt wirken, mit Logos des Bundeszentralamts für Steuern oder des Elster-Portals. Die Steuerverwaltung betont, sensible Daten wie Kontoverbindungen oder PINs würden niemals per E-Mail abgefragt. Steuerrelevante Nachrichten werden ausschließlich über das gesicherte Elster-Postfach zugestellt. Wer ein verdächtiges Schreiben oder eine auffällige E-Mail erhält, sollte keine Links oder QR

0: QR-Codes öffnen und sich im Zweifel direkt an das zuständige Finanzamt wenden.
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2: So sommerlich wird's heute nicht. Draußen sind's 21 Grad. Heute Nachmittag sind dann 23 Grad das höchste der Gefühle. Es könnte auch viele Wolken mal hier und da geben, aber es dürfte unterm Strich trocken bleiben. Der Galaxy-Wettertrend: in den kommenden Tagen lockern sich die Wolken und die Werte steigen wieder auf bis zu 25 Grad und noch weiter.
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4: Guten Morgen, liebe Auto- und Lkw-Fahrer. Es ist kurz nach neun. Vorsicht bitte, aktuell auf der A3 Frankfurt-Würzburg. Zwischen Helmstadt und dem Dreieck Würzburg-West. Rechte Spur und Standspur sind gesperrt. Hier steht ein defekter Lkw. Kräfte zur Störungsbeseitigung sind schon vor Ort. Sollte dann auch schnell wieder besser werden. Vorsicht bitte auf der A6 Heilbronn-Nürnberg. In der Ausfahrt Schnelldorf immer noch eine Ölspur und deswegen die Ausfahrt und die rechte Spur aktuell gesperrt. Vorsicht auf der A7 Fulda Richtung Ulm, und zwar zwischen Würzburg-Estenfeld und dem Kreuz Bibelried. Gefahr durch einen Spanngurt auf der Autobahn. Und Achtung, ein Holzklotz liegt auf der A9 München-Nürnberg zwischen Allersberg und dem Dreieck Nürnberg-Feucht. Ein Holzklotz auf der Autobahn. Fahrt bitte vorsichtig. Die neuesten Blitzer aktuell bei euch in Kalchreuth auf der Fürther Straße. Da wird aktuell geblitzt. Und in Ansbach auf der Eiberstraße haben wir auch noch einen gesehen. Staus und Blitzer könnt ihr immer kostenlos melden. Einfach Anruf oder WhatsApp zu uns ins Galaxy-Studio. Die Nummer ist die 0800 007 0076. Danke euch und eine gute Fahrt.
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0: 9.12 Uhr.
1: Leute, wir müssen reden. Die erste KI-Schauspielerin übernimmt die erste Hauptrolle in einem Hollywood-Film. Felix hier, guten Morgen. Also ich muss ehrlich sagen, alles was so im kreativen Bereich stattfindet, da sollte die KI allenfalls als Werkzeug genutzt werden. Kein Plan, also zum Beispiel um die Farben im Film so ein bisschen kräftiger wirken zu lassen oder sowas, ne? Aber doch nicht um ganze Menschen zu ersetzen. Ich find's auch spannend, dass die KI-Schauspielerin mit der Arbeit unzähliger echter Schauspielerinnen trainiert wurde und das ohne Erlaubnis und ohne Vergütung. In meinen Augen ist das mal wieder ein großer Schritt in Richtung Frauenfeindlichkeit. Aber was meint ihr? Würdet ihr in einem Film mit einer KI-Schauspielerin in der Hauptrolle reingehen ins Kino? Vermisst ihr jetzt schon bei so viel KI in der Welt irgendwo auch das Menschliche? Lass mal drüber reden. 0800 007 0076. WhatsApp oder Anruf zu mir ins Studio. Hier ist Radio Galaxy am Mittwochmorgen.

0: 9.19 Uhr.
1: München schaut in die Zukunft. Ein Startup hat jetzt über 400 Millionen Euro eingesammelt für einen Fusionsreaktor.
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1: Felix, ja, guten Morgen. Was klingt wie der Endboss in einem Videospiel, ist eigentlich was ziemlich Cooles bei euch. In Gundremmingen soll bis Ende 2030 dieser Reaktor entstehen. Der soll dann auch kommerziell genutzt werden können. Und um den Bau kümmert sich das Startup Proxima Fusion. Das will dafür auch vorher erstmal in Garching bei München einen Demonstrationsreaktor bauen. Das Startup geht aus dem Max-Planck-Institut für Plasmaphysik hervor und ist jetzt richtig erfolgreich. Große Firmen wie zum Beispiel Google, RWE, die haben alle in dieses Startup rein investiert. Und ich finde es auch interessant, ne? Erst nicht weiß, Fusionsreaktoren, ich glaube, die machen Energie, so wie die Sonne, ne? Durch Kernfusion. So das Gegenteil von Atomkraft und auch weniger gefährlich. Ihr hört die Galaxy Morning Show mit Felix.

0: Alicia,
1: Pedro Capó, Georgie Noriega, Rec 808, Shadow Towers, Puerto Rico.
2: Welcome to the paradise. 9:58.
3: Felix hier mit der Galaxy Morning Show an diesem Mittwoch. Es ist doch ein Traum, dass ihr mit dabei seid. Und ich freue mich auch auf dieses Schule-Ausgefühl, was ich von Olivia Rodrigo in den Songs immer so ein bisschen fühle. Drop Dead, ihre aktuelle Single, haben wir da in knapp 10 Minuten. Und eine unverkennbare Soul-Stimme von Teddy Swims. Der Typ ist so cool, der tritt, obwohl er Hallen und Stadien füllt mittlerweile, tritt er immer noch gerne ab und zu in so einem Pub auf. Na, ganz bodenständig. Der Pub ist zwar rappelvoll, aber die schwitzen alle, ne? Und er singt und alle trinken irgendwie ein Bierchen, ein Guinness oder sowas. Und er singt sich die Seele aus dem Leib und macht das so fantastisch. Der Typ hat ein Organ, das müsst ihr euch unbedingt geben. Gleich um kurz nach 10 mit Mr. Know-It-All. Und ich weiß, ihr liebt diesen Song. Der ist auf Platz 1 der Airplay-Charts. Wunderbar, Kompliment. Vielleicht hört er das ja. Liebe Grüße an Teddy Swims, ne? Die besten aktuellen Hits und mehr gleich hier auf Radio Galaxy.
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0: 9.39 Uhr.
1: Die USA feiern heute den Tag der Videospiele. Felix hier, guten Morgen. Da ja jetzt auch endlich GTA 6 vorbestellbar ist und am 19. November rauskommen wird, bricht der Hype noch immer nicht um dieses Spiel ab. Jetzt habe ich im Netz zum Beispiel schon ein Pärchen gesehen, wo der Typ seiner Freundin einen Vertrag unter die Nase gehalten hat. Kein Ehevertrag, sondern ein "Du darfst mich nicht beim Zocken stören, wenn GTA 6 endlich draußen ist" Vertrag. Eine sehr smarte Idee, um den Beziehungsfrieden zu sichern, glaube ich. Dickes Plus von mir an dieser Stelle für klare Kommunikation. Ach, und
2: sie hat

0: 9.46 Uhr.
1: Zwei Dinge werden jetzt aufgelöst. Einmal, welches Produkt wir natürlich suchen. Und zum anderen, ob ich ein Vollpfosten bleibe, weil ich es wieder mal nicht richtig errate.
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1: Guten Morgen, Felix und Marvin hier.
4: Hi, guten Morgen.
1: Also, Marvin, du hast eine Produktbewertung aus dem Internet mitgebracht und nur anhand dieser einen Information soll ich auf das gesuchte Produkt kommen. Das wird nix. Ich sage jetzt schon, Leute, ihr hört auf jeden Fall schon mal gut zu, um was es geht und helft mir. Bitte,
4: ja,
1: bitte.
4: Und die ist real. Ich lese vor. Mhm. Eine kleine Oase und ganz leicht stufenlos verstellbar. Sehr leise, es sind fast keine Geräusche zu hören, schöner Lichteffekt zuschaltbar. Ich hatte dieses Produkt selber mal.
1: Oh, verstehe. Und ohne es zu verraten, zufrieden oder nicht?
4: Ich musste es wegwerfen, weil es meinen Freund nicht gefallen hat.
1: Okay, das ist natürlich blöd gelaufen. Ich sag, es ist so ein Ding, was in der Ecke steht bei jedem Zahnarzt im Wartezimmer. So ein kleiner Brunnen mit so LED-Lichtern. Könnte das vielleicht sein? Ich war nämlich gestern lustigerweise beim Zahnarzt. Das trifft sich jetzt gut.
4: Ich sag mal, es ist nicht schlecht, aber mal gucken, was die Leitungen glühen. Was sagen die Hörer?
1: Genau, 0800 007 0076. Theresa, was sagst du?
5: Tischbrunnen. Kleine Oase. Leise, wegen der Pumpe wahrscheinlich. Aha. Und dann hat es noch eine Beleuchtung vielleicht mit drin, dass das Wasser sich schön spiegelt.
1: Ja.
4: Okay. Ja, nicht schlecht. Was ist noch so da?
1: Christian hat sich noch hier gemeldet.
6: Und also die Beschreibung kommt mir irgendwie wie so ein Dufterfrischer vor. So ein Luftdufterfrischer halt. Gibt es so ähnliche.
4: Nee, ist es nicht.
1: Auch nicht. Maria, was sagst du?
7: Ich würde jetzt mal tippen an Massagegerät. Oase ist ja wohlfühlen und ich finde, mit einem Massagegerät kann man sich schon gut wohlfühlen.
1: Also bei Massagegerät, da ist Marvin gleich mal zusammengezuckt, das ist es wohl gar nicht,
4: nein,
1: oder?
4: Das ist es überhaupt nicht.
1: Aber sehr kreativ, Maria. Wir sollten uns nochmal sprechen und dann machen wir einen Termin bei Höhle der Löwen oder so.
4: Aber warum zögere ich so lange hinaus? Denn du, Felix und Theresa, ihr lagt völlig richtig. Es ist ein Zimmerbrunnen.
1: Danke, Theresa, fürs Mitmachen und auch an alle anderen fürs Einschalten. Ich kann mich nicht erinnern, es jemals richtig erraten zu haben. Ich schwör bei allem, was mir lieb ist, ich wusste die Antwort wirklich nicht vorher.
4: Erfolgserlebnis für dich.
1: So ist das, Leute. Jeden Mittwoch das Produkteraten hier auf Radio Galaxy um diese Zeit. Danke, Marvin.
4: Servus.

0: 9.51 Uhr.
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6: Ich bin Julia Wassilkow. Krankschreibung schon am ersten Tag. Das geplante Gesundheitssparpaket von Union und SPD ist umstritten. Am Freitag soll es im Bundestag beschlossen werden. Direkt danach soll der Bundesrat grünes Licht geben. Stoppen wollen das nun die Grünen. Fraktionschefin Dröge sagte im ZDF-Morgenmagazin:
7: Wir könnten in der ersten Sitzungswoche im September dieses Gesetz im Deutschen Bundestag beschließen. Das ist immer noch ganz vernünftig im Zeitplan. Diese Eile, die die Koalition gerade an den Tag legt, die hat nur damit zu tun, dass sie Angst haben, dass der Bundesrat ansonsten einmal darüber nachdenkt, was dort vorgelegt wird.
6: Das Gesundheitssparpaket der Bundesregierung soll die Beiträge der Krankenversicherung stabilisieren. Sie werden bedroht, geschlagen und angegriffen. Über 6.000 Bahnbeschäftigte und Bahnbeamte der Bundespolizei sind in diesem Jahr Opfer von Gewalt geworden. Der linken Abgeordnete Bartsch sagt, wenn es so weitergeht, steuere man auf einen neuen Negativrekord der Gewalt zu. Der Umgang mit künstlicher Intelligenz wird im Berufsleben immer wichtiger. In Stellenanzeigen werden immer öfter KI-Fähigkeiten gefordert. Das zeigt eine Untersuchung. In der Studie heißt es auch, dass inzwischen 40% der Unternehmen in irgendeiner Form auf künstliche Intelligenz setzen. Verweigerer von KI nennen als Hauptgrund fehlende Relevanz für das eigene Geschäftsmodell. Der Bundestag berät heute über mehr Befugnisse für Polizei und Strafverfolger. Gesetzentwürfe sehen vor, dass Fotos und biometrische Daten automatisch mit Informationen aus dem Internet abgeglichen werden dürfen. Außerdem soll Bundespolizei und BKA erlaubt werden, Daten aus verschiedenen Quellen per KI zusammenzuführen. Das Ganze würde zu stark in die Freiheitsrechte eingreifen, sagen Kritiker.
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8: Mit Anja Troll. Zum Samba-Festival wird die Coburger Innenstadt am Wochenende zeitweise für den Autoverkehr gesperrt. Los geht es am Freitag spätnachmittags, am Samstag ab Mittag und am Sonntagvormittag. Die Stadt bittet Besucher, das Park-and-Ride-Angebot zu nutzen. Park-and-Ride-Busse fahren von der Huck-Coburg-Arena und vom Landratsamt zur Hauptpost. Am Freitag und Samstag jeweils bis 3 Uhr nachts, am Sonntag bis 18.30 Uhr. Der Ketschenanger steht nicht als öffentlicher Parkplatz zur Verfügung. Außerdem warnt die Stadt, Rettungswege und Feuerwehrzufahrten müssen frei bleiben. Falsch geparkte Fahrzeuge können abgeschleppt werden.
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8: Es bleibt jetzt bis zum Nachmittag hin erstmal bewölkt. Einen leichten Pulli könnt ihr da heute ruhig anziehen, denn es werden maximal 24 Grad. Wenn dann am Nachmittag aber die Sonne rauskommt, dann könnt ihr den wieder ausziehen. Und bei euch in Ahorn bei Coburg, da kommen wir heute nur auf die 22 Grad. Der Galaxy-Wettertrend. Wie auch schon in den letzten Tagen gibt's für morgen einen Sonne-Wolken-Mix. Im Westen Oberfrankens aber mehr Sonne und es bleibt vor allem trocken bei bis zu 26 Grad. Und zum Wochenende gibt's dann wieder mehr Badewetter mit viel Sonne und bis zu 29 Grad.
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10: Guten Morgen, liebe Autofahrer. Kurz nach 10 haben wir's. Vorsicht bitte auf der A9 Bamberg in Richtung Berlin. Zwischen dem Dreieck Bayreuth-Kulmbach und Markt Schorgast. Gefahr durch einen defekten LKW. Der steht hier leider auch in der Baustelle. Vorsicht auf der A93 Holledau Richtung Regensburg. Auf Höhe von Regensburg-Kumpfmühl. Gefahr durch einen Fahrradfahrer auf der Autobahn. Und noch ein Blick auf die A3 Nürnberg-Frankfurt. Zwischen Würzburg-Randersacker und Würzburg-Heidingsfeld die rechte Spur und die mittlere Spur gesperrt. Hier steht ein defekter LKW. Fahrt da bitte vorsichtig.

0: Die neuesten Blitzer stehen aktuell bei euch in Burgkunstadt auf der Lichtenfelser Straße und es wird geblitzt auf der A3 auf Höhe von Kleinostheim. Staus und Blitzer könnt ihr immer kostenlos melden. Einfach Anruf oder WhatsApp zu uns ins Galaxy Studio. Die Nummer ist die 0800 007 0076. Danke euch und eine gute Fahrt.
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Radio Galaxy hier, hi, und Good News für alle bei uns in Bayern, denn wir leben besonders lang hier. Männer werden im Durchschnitt 80, damit liegen die bayerischen Männer auf Platz 2 in Deutschland. Und Frauen leben bei uns sogar circa 4 Jahre länger. Das ist der dritthöchste Schnitt, also dritthöchste Lebenserwartung in ganz Deutschland. Mhm. Innerhalb Bayerns gibt es auch ein Ranking und das führen dann Oberbayern und Schwaben an. Ne? Man munkelt, Weißwürste zum Frühstück halten dann offenbar doch gesund und lang am Leben, gell?

0: kurz ab 11, ihr seid bei Radio Galaxy. Schön, dass wir gemeinsam uns vielleicht durch die nächste Mail durcharbeiten. Und das machen wir gleich mit Harry Styles, Ava Max ist mit dabei und die neue von Ariana Grande. Die besten aktuellen Hits gleich.
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Ihr seid bei Radio Galaxy. Hi, und ich würde mal sagen, Kopenhagen auf die Eins. Es gibt gerade ein aktuelles Ranking der lebenswertesten Städte der Welt und Kopenhagen hat es da ganz nach oben geschafft. Ich war auch schon mal da, wirklich eine so coole Stadt. Alle sind so freundlich. Es ist so nice, da mit dem Fahrrad durchzufahren. Also ihr müsst da unbedingt auch mal hin und kann ich mir auch tatsächlich sehr gut vorstellen, dass es auf die Eins gebotet worden ist. Danach kommt übrigens Wien, Melbourne und Sydney. Insgesamt gibt es 173 Städte und bewertet wurden sowas wie Stabilität, Gesundheitsversorgung, Kultur, Umweltbildung und. Bayern hat es nicht in die Top 10 geschafft, aber zumindest sind wir in diesem Ranking mit dabei und München ist da der Spitzenreiter. Wo genau, das ist noch nicht bekannt gegeben, aber zumindest wissen wir, in München lebt sie es ganz gut. Wenn da nicht die teuren Mieten werden, würde ich mal sagen, oder? 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
2: Ich bin Oliver Urbanke. Die Deutsche Bahn will ihre Kundenkommunikation noch in diesem Jahr deutlich verbessern. Bahnchefin Paller hat dafür ein Maßnahmenpaket vorgestellt und kündigt 50 Millionen Euro zusätzlich für IT und künstliche Intelligenz an. Konkret soll ein KI-Assistent auf der Bahn-Website und dem DB-Navigator individuelle Reiseauskünfte geben. Außerdem sollen Gleiswechsel künftig innerhalb von 2 Sekunden in der App angezeigt werden. Es macht gerade keinen Spaß, an die Tankstelle zu fahren. Nach den erneuten Angriffen der USA auf den Iran ist der Ölpreis kräftig gestiegen. Ein Barrel legte im frühen Handel um fast 3% zu. Wir werden das im Laufe des Tages dann erneut an den Tankstellen spüren. Die Grünen wollen das umstrittene Gesundheitssparpaket stoppen. Union und SPD wollen das Gesetz am Freitag im Bundestag beschließen. Grünen-Parteichef Banaschak hat angekündigt, dass seine Fraktion erwägt, das mit juristischen Mitteln zu blockieren. Mehr von Katrin Müller.
3: Die Grünen sprechen von Murks und Kürzungskahlschlag. Die Abgeordneten hätten wohl erst Anfang der Woche rund 300 Seiten mit kurzfristigen Änderungsanträgen zum Lesen bekommen, so Fraktionschefin Dröge im ZDF. Bis heute gäbe es keine finale Beschlussfassung. Die Grünen könnten nun einen Eilantrag beim Bundesverfassungsgericht einreichen.
2: Das Brot oder die Brötchen zum Frühstück, die kommen immer öfter vom Discounter oder Supermarkt und nicht vom klassischen Bäcker. 70% der verkauften Backwaren entfallen auf den Lebensmitteleinzelhandel. Das zeigt eine YouGov-Auswertung. Viele Supermärkte haben ihr Angebot mit Backstationen deutlich ausgebaut. Bei einzelnen Ketten sind inzwischen nahezu alle Filialen damit ausgestattet.
0: Und jetzt Aktuelles aus Oberfranken.
4: Mit Anja Troll. Wer wissen will, wie die Wirtschaft in Oberfranken dasteht, findet die wichtigsten Zahlen jetzt auf einer neuen Online-Plattform. Die Industrie- und Handelskammer für Oberfranken, Bayreuth und Coburg sowie die Handwerkskammer haben einen digitalen Wirtschaftsatlas gestartet. Dort gibt's kostenlos und ohne Anmeldung Daten zu Unternehmen, Arbeitsmarkt, Steuern und Standorten. Gebündelt für ganz Oberfranken bis hinunter auf Gemeindeebene. Mehr Infos gibt's unter radiogalaxy.de.
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4: Es bleibt jetzt bis zum Nachmittag hin erstmal bewölkt. Einen leichten Pulli könnt ihr da heute ruhig anziehen, denn es werden maximal 24 Grad. Wenn dann am Nachmittag aber die Sonne rauskommt, dann könnt ihr den wieder ausziehen. Und bei euch in Ahorn bei Coburg, da kommen wir heute nur auf die 22 Grad. Der Galaxy-Wettertrend. Wie auch schon in den letzten Tagen gibt's für morgen einen Sonne-Wolken-Mix. Im Westen Oberfrankens aber mehr Sonne und es bleibt vor allem trocken bei bis zu 26 Grad. Und zum Wochenende gibt's dann wieder mehr Badewetter mit viel Sonne und bis zu 29 Grad.
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5: Hallo liebe Auto- und Lkw-Fahrer, es ist kurz nach 11. Vorsicht bitte auf der A3 Würzburg Richtung Frankfurt. Zwischen Helmstadt und Wertheim-Lenkfurt ist die linke Spur aktuell blockiert. Hier liegt ein Metallteil auf der Autobahn. Fahrt da bitte vorsichtig. Vorsicht auch auf der A6 Heilbronn-Nürnberg. In der Ausfahrt Schnelldorf gibt's immer noch eine Ölspur. Die Ausfahrt selbst und die rechte Spur sind gesperrt. Das sollte in den nächsten Minuten wieder aufgehoben werden. Vorsicht auf der A9 Nürnberg in Richtung Berlin. Zwischen dem Dreieck Bayreuth-Kulmbach und Bad Benneck-Himmelkron. Gefahr durch einen defekten LKW. Der blockiert aktuell die mittlere Spur. Da dauert's in dem Bereich ein bisschen länger. Staus, Blitzer, Behinderung. Könnt ihr uns immer alles kostenlos melden? Wenn ihr noch was seht, klingelt durch oder schickt eine WhatsApp 0800 007 0076. Danke euch. Gute Fahrt.
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1: Ihr seid bei Radio Galaxy. Hi und Grüße an alle, die sich schon wahnsinnig auf den Urlaub freuen. Vielleicht sind es bei euch ja nur noch diese Woche oder vielleicht auch nur noch ein paar Wochen. Und dann geht's endlich in Richtung Sonne. Und wisst ihr, was das Beste ist? Ihr könnt uns auch einfach mitnehmen. 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Vielleicht hört ihr uns ja auch gerade am Strand. Die besten aktuellen Hits. Jetzt mit einer absolut coolen Sommernummer, Kamerad und Hack Yours.

0: Kurz vor 12. Hi, ihr seid bei Radio Galaxy, die besten aktuellen Hits. Wart gleich auf euch mit ein paar Jungs und Mädels, die definitiv nach Sommer klingen. Schon mal als kleine Vorbereitung auf die nächsten Tage. Da wird es ja wieder richtig schön. Also wenn ihr heute noch ein paar To-Dos mehr erledigen könnt, macht das. Dann könnt ihr vielleicht dann den Rest der Woche ein bisschen früher in Richtung Freibad düsen. Tukalis ist gleich mit dabei, Justin Bieber und die besten aktuellen Hits mit Taylor Swift gleich.
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0: Radio Galaxy, hi. Mittwoch heißt bei uns immer, es wird gezockt, Produkte raten. Ihr bekommt eine Produktbeschreibung aus dem Internet vorgelesen und müsst dann raten, was sich dahinter verbirgt. Also ich wäre nicht drauf gekommen, ihr?
1: Heute ist es wirklich leicht. Passt auf. Eine kleine Oase und ganz leicht stufenlos verstellbar. Sehr leise, es sind fast keine Geräusche zu hören. Schöner Lichteffekt zuschaltbar. Was ist das? Ist real.
2: Also ich muss da spontan, weil ich gestern beim Zahnarzt war, an so einen komischen kleinen LED-beleuchteten Mini-Wasserbrunnen denken, der in der Ecke steht im Wartezimmer. Könnte das vielleicht...
1: Bei was für einem Zahnarzt bist du?
2: Hey, jeder hat doch irgendwie so eine Spiel... Oder einen Fernseher, der
1: ja,
2: sowas...
1: Okay, wir legen das mal auf Park. Okay. Die Leitungen glühen schon. Was kam da noch so?
2: Theresa.
3: Ja. Tischbrunnen. Kleine Oase. Leise. Wegen der Pumpe wahrscheinlich. Und dann hat es noch eine Beleuchtung vielleicht mit drin, dass das Wasser sich schön spiegelt.
2: Ja.
1: Theresa hat das sehr gut beschrieben. Aha. Und ich muss sagen, Theresa und du... Ihr habt was gemeinsam. Ihr seid nicht auf dem Holzweg. Es ist richtig, es ist ein Zimmerbrunnen.
2: Ja!
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in die Kaffeeküche, ihr seid bei Radio Galaxy und jetzt eine Nummer, die schon über 14 Jahre alt ist. Damals wurde das Musikvideo mit einer GoPro aufgenommen und wurde so ein bisschen als angeblich geleaktes Handyvideo vermarktet. Hups, ja, mein Laptop wurde gestohlen, hat Justin Bieber gesagt und deswegen habt ihr jetzt alle schon dieses Video gesehen. Hat mittlerweile über 1 Milliarde Streams, Wahnsinn, also eins der erfolgreichsten Musikvideos überhaupt von Justin Bieber und ist dank

0: die wohlverdiente Mittagspause. Ran mit euch, ihr seid bei Radio Galaxy und die besten aktuellen Hits warten gleich mit Teddy Swims. Felixian ist mit dabei. Richtig coole Nummer, Dua Lipa und Ray gleich.
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1: Ich bin Oliver Urbanke. Es läuft nicht alles rund, aber darüber soll künftig besser informiert werden. Bahnchefin Palla hat Maßnahmen vorgestellt, um die Kundenkommunikation und den Komfort bei Zugreisen zu verbessern. So soll mithilfe von KI deutlich schneller über kurzfristige Ausfälle oder Gleiswechsel informiert werden. Bahnhöfe bekommen mehr Sicherheitspersonal und auch in Bordrestaurants und Zugtoiletten soll mehr investiert werden. Nicht nur bei der Bahn, auch in vielen anderen Branchen wird der Umgang mit künstlicher Intelligenz immer wichtiger. In Stellenanzeigen fordern Unternehmen mittlerweile immer öfter KI-Fähigkeiten von ihren Bewerberinnen und Bewerbern. In einer Studie dazu heißt es auch, dass inzwischen 40% der Unternehmen in irgendeiner Form auf künstliche Intelligenz setzen. Aus Sicht von US-Präsident Trump ist die ohnehin wackelige Waffenruhe zwischen dem Iran und den USA beendet. Er werde seine Unterhändler weiter mit dem Iran reden lassen, wenn diese es wünschen, so Trump weiter. In der Nacht hatte das US-Militär trotz Waffenruhe wieder Ziele im Iran angegriffen, als Reaktion auf Attacken gegen mehrere Tanker in der Straße von Hormuz. Diese erneuten Angriffe zwischen den USA und dem Iran kriegen wir auch in Deutschland zu spüren. Die Ölpreise sind erneut nach oben geschossen. Tanja Wagner berichtet.
2: Ein Barrel der Sorte Brent legte binnen 2 Tagen um mehr als 5% zu und wird jetzt für $76 gehandelt. Für Verbraucher bedeutet das erneut mehr Unsicherheit. Gerade jetzt im Sommer nutzen eigentlich viele Hausbesitzer die Zeit, um sich günstig mit Heizöl einzudecken. Und auch die Spritpreise dürften absehbar wieder steigen.
0: Und jetzt Aktuelles aus Oberfranken.
3: Mit Anja Troll. In der Bayreuther Wilhelminenaue entsteht ein neuer Parcours- und Bewegungspark. Die Bauarbeiten haben jetzt begonnen. Direkt neben dem Bolzplatz soll eine Fitnessanlage für Parcours, Klimmzüge, Liegestützen, Balance- und Akrobatikübungen entstehen. Mitgeplant hat auch die lokale Parcours-Community. Vorgesehen sind unter anderem Mauern aus Ziegelstein, Stangen aus Edelstahl, Elemente aus Rubinenholz, eine Sandgrube und ein Trampolin. Ein spezieller Boden soll Stürze abfedern. Die Anlage soll für Anfänger genauso geeignet sein wie für erfahrene Sportler und auch barrierearm nutzbar sein. Die Kosten liegen nach Angaben der Stadt bei rund 470.000 Euro.
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3: Es bleibt jetzt bis zum Nachmittag hin erstmal bewölkt. Einen leichten Pulli könnt ihr da heute ruhig anziehen, denn es werden maximal 24 Grad. Wenn dann am Nachmittag aber die Sonne rauskommt, dann könnt ihr den wieder ausziehen. Und bei euch in Ahorn bei Coburg, da kommen wir heute nur auf die 22 Grad. Der Galaxy-Wettertrend. Wie auch schon in den letzten Tagen gibt's für morgen einen Sonne-Wolken-Mix. Im Westen Oberfrankens aber mehr Sonne und es bleibt vor allem trocken bei bis zu 26 Grad. Und zum Wochenende gibt's dann wieder mehr Badewetter mit viel Sonne und bis zu 29 Grad.
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Galaxy hier. Hi und Good News für alle bei uns in Bayern, denn wir leben besonders lang hier. Männer werden im Durchschnitt 80, damit liegen die bayerischen Männer auf Platz 2 in Deutschland. Und Frauen leben bei uns sogar circa 4 Jahre länger. Das ist der dritthöchste Schnitt, also dritthöchste Lebenserwartung in ganz Deutschland. Mhm. Innerhalb Bayerns gibt es auch ein Ranking und das führen dann Oberbayern und Schwaben an. Ja? Man munkelt, Weißwürste zum Frühstück halten dann offenbar doch gesund und lang am Leben, gell?

0: Kuss ab 1, hier ist Radio Galaxy und die besten Aktien-Hits warten gleich auf euch mit der neuen von Jason Derulo. Der geht gerade richtig ab. Taylor Swift ist mit dabei, Leonie und Shabusi. Gleich.
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Hi, und ich würde mal sagen, Kopenhagen auf die 1. Es gibt gerade ein aktuelles Ranking der lebenswertesten Städte der Welt und Kopenhagen hat es da ganz nach oben geschafft. Ich war auch schon mal da, wirklich eine so coole Stadt. Alle sind so freundlich. Es ist so nice, da mit dem Fahrrad durchzufahren. Also ihr müsst da unbedingt auch mal hin und kann ich mir auch tatsächlich sehr gut vorstellen, dass es auf die 1 gebotet worden ist. Danach kommt übrigens Wien, Melbourne und Sydney. Insgesamt gibt es 173 Städte und bewertet wurden sowas wie Stabilität, Gesundheitsversorgung, Kultur, Umweltbildung und. Bayern hat es nicht in die Top 10 geschafft, aber zumindest sind wir in diesem Ranking mit dabei und München ist da der Spitzenreiter. Wo genau, das ist noch nicht bekannt gegeben, aber zumindest wissen wir, in München lebt sich's ganz gut. Wenn da nicht die tollen Mieten werden, würde ich mal

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1: Radio Galaxy hier, hi. Und die Strategie ist eigentlich ganz easy. Man nehme einen Superstar, einen guten Song und ganz wichtig einen TikTok-Dance, den alle mitmachen können. Und die Strategie geht bei Jason Derulo jedes Mal auf.

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8: Ich bin Oliver Urbanke. Sorge vor neuer Eskalation im Iran-Krieg und explodierende Preise an den Zapfsäulen. US-Präsident Trump hat nach erneuten Angriffen zwischen den USA und dem Iran die Waffenruhe für beendet erklärt. Wir bekommen das vor allem beim Öl zu spüren. Den Sommer nutzen viele normale...
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8: Ich bin Oliver Urbanke. Sorge vor neuer Eskalation im Iran-Krieg und explodierende Preise an den Zapfsäulen. US-Präsident Trump hat nach erneuten Angriffen zwischen den USA und dem Iran die Waffenruhe für beendet.

0: seien weltweit in der Spitzengruppe. Nach einer Studie der Weltorganisation für geistiges Eigentum wurden in Deutschland im vergangenen Jahr knapp 730 Milliarden US-Dollar investiert. Das bedeutet Platz 3 hinter Japan und den USA. Die FIFA will nach Informationen des britischen Senders Sky News über ein Ende des Teilnahmeverbots für russische Mannschaften beraten. Anlass sei die Entscheidung des Internationalen Olympischen Komitees, die Sanktionen gegen russische Sportlerinnen und Sportler zu beenden. Wegen des russischen Angriffs auf die Ukraine im März 2022 waren sämtliche russische Teams von internationalen Wettbewerben ausgeschlossen worden. Immer mehr Touristen zieht's nach Schwaben. Der Regierungsbezirk kann laut Landesamt für Statistik die höchsten Zuwächse unter den bayerischen Regierungsbezirken verbuchen. So gab es bei den Übernachtungen ein Plus von fast 10% im Vergleich zum Vorjahresmonat.
1: Und jetzt Aktuelles aus Oberfranken.
2: Mit Anja Troll. Eine fünfköpfige Familie aus Bayreuth kämpft um ihr Bleiberecht in Deutschland. Gonca Mamischova, ihr Ehemann Barus und ihre drei Kinder sollen nach Aserbaidschan abgeschoben werden. Die Familie hatte auf eine Zukunft in Deutschland gehofft. Gonca wollte eine Ausbildung in der Pflege beginnen, Barus hatte bereits Arbeit. Die Behörden halten die Abschiebung jedoch für rechtmäßig, da Aserbaidschan nicht als unsicheres Herkunftsland gilt. Die Familie befürchtet nach eigenen Angaben dort Repression und Gewalt, um auf ihren Fall aufmerksam zu machen, hat sie gemeinsam mit der Schule ihrer ältesten Tochter Petitionen gestartet. Weitere Informationen dazu findet ihr auf radiogalaxy.de.
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2: Es bleibt jetzt bis zum Nachmittag hin erstmal bewölkt. Einen leichten Pulli könnt ihr da heute ruhig anziehen, denn es werden maximal 24 Grad. Wenn dann am Nachmittag aber die Sonne rauskommt, dann könnt ihr den wieder ausziehen. Und bei euch in Ahorn bei Coburg, da kommen wir heute nur auf die 22 Grad. Der Galaxy-Wettertrend. Wie auch schon in den letzten Tagen gibt's für morgen einen Sonne-Wolken-Mix. Im Westen Oberfrankens aber mehr Sonne und es bleibt vor allem trocken bei bis zu 26 Grad. Und zum Wochenende gibt's dann wieder mehr Badewetter mit viel Sonne und bis zu 29 Grad.
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6: Hi Autofahrer, kurzes Update. A93 Holledau Richtung Regensburg. Haben wir 4 Kilometer Stau zwischen dem Dreieck Saalhaupt und Bad Abbach. Hier verliert ihr gerade 20 Minuten und ihr werdet geblitzt bei euch in Bamberg in der Memmelsdorfer Straße. Seit heute früh, der wurde gerade nochmal bestätigt, steht also immer noch da. Habt ihr auch noch was gesehen, einen Stau oder einen Blitzer? Dann sehr gerne kostenlos bei uns melden an die 0800 007 0076. Danke euch und gute Fahrt.
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Moritz hier. Leute, Bayern bekommt ganz neue und professionelle Bilder direkt aus dem Weltall. Denn zum allerersten Mal hat Bayern eigene Satelliten ins All geschickt. Die wurden bei euch in Würzburg entwickelt und die liefern künftig aktuelle Bilder für die Landwirtschaft, aber auch für den Umwelt- und Katastrophenschutz. Aber das könnte auch uns was bringen. Mit den neuen Bildern werden nämlich auch Stadtkarten aktualisiert. Bayern investiert hier rund 18 Millionen Euro in dieses Projekt und erste Bilder werden dann zum Jahresende erwartet. Also bis dahin vielleicht lieber nicht nackt im Garten oder auf dem Balkon rumlaufen, sonst seid ihr da direkt einfach mal mit drauf und das will keiner. 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

0: Kurz vor zwei Hammers, ihr hört Radio Galaxy. Ich freue mich, dass ihr mit am Start seid, Moritz hier. Und wir starten auch gleich wieder durch mit Bebe Rexha, New Religion, einen alten Kult-Party-Hit, den sie da neu aufgelegt hat. Außerdem ganz frisch mit dabei sind One Republic mit ihrem neuen Hit Need Your Love. Da hören wir gleich gemeinsam mal rein, hier auf Radio Galaxy. So kommen wir auf jeden Fall gut durch unseren Nachmittag. Das sind die besten aktuellen Hits nur für euch und die hört ihr auch über unseren Webstream auf radiogalaxy.de.
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0: Hi Autofahrer, kurzes Update. A93 Holledau Richtung Regensburg. Haben wir 4 Kilometer Stau zwischen dem Dreieck Saalhaupt und Bad Abbach. Hier verliert ihr gerade 20 Minuten. Und ihr werdet geblitzt bei euch in Bamberg in der Memmelsdorfer Straße. Seit heute früh, der wurde gerade nochmal bestätigt, steht also immer noch da. Habt ihr auch noch was gesehen, einen Stau oder einen Blitzer, dann sehr gerne kostenlos bei uns melden. An die 0800 007 0076. Danke euch und gute Fahrt.
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So Leute, Mitte der Woche. Wir haben es eigentlich auch fast schon wieder geschafft. Ne? Diesen Mittwoch kann man fast einen Haken dran setzen. Ein bisschen müsst ihr aber vielleicht noch schuften bei der Arbeit. Und da unterstützen wir euch natürlich sehr gerne von Radio Galaxy mit den besten aktuellen Hits. 5 AM jetzt bei uns in der Playlist von Michael Schulte. Und das ist ein richtiger Motivationssong, sage ich euch. Der macht schon richtig Bock, auf jeden Fall auch auf den Sommer. Und den gibt's jetzt für euch auf die Ohren. Ich wünsche euch einen schönen Nachmittag.

Hier ist Radio Galaxy. Wir bringen euch noch gut durch den Nachmittag. Jetzt auch mit einem richtigen Feel-Good-Track. Ja? Schöne, fette Bässe und dazu catchy Vocals. Das ist Magnetic von The Bowser. Ein Trio aus Norwegen und die gehen gerade richtig steil, vor allem auch auf Social Media. Der ist total angesagt und deshalb hört ihn jetzt bei uns in der Playlist.

0: Wir hier in Bayern bekommen bald einen ganz neuen Fusionsreaktor. Was da los ist und welches Unternehmen da jetzt richtig, richtig Kohle gemacht hat. Gleich dazu mehr in der Viertelstunde hier auf Radio Galaxy. Und wir starten dann rein in die neue Stunde natürlich auch mit den besten aktuellen Hits. Und dem großen Ohrwurm von ihrem aktuellen Album Pop Queen Taylor Swift ist für euch gleich am Start hier auf Radio Galaxy.
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12: Ich bin Oliver Urbanke. An einem Gymnasium im oberbayerischen Schongau läuft ein größerer Polizeieinsatz. Auf der Plattform X hat die Polizei mitgeteilt, dass mehrere Personen verletzt wurden und eine Person festgenommen worden ist. Wie viele Menschen verletzt sind und wie schwer, ist noch nicht bekannt. Der Bereich rund um das Welfengymnasium soll derzeit gemieden werden. Ein KI-Bot, eine weitere App und schnellere Infos zu Gleiswechseln. Die Deutsche Bahn will noch in diesem Jahr ihre Kundenkommunikation deutlich verbessern. Tine Klimach berichtet.
13: Zugausfälle und Verspätungen, oft herrscht Chaos am Gleis, das soll besser werden, laut Bahn. Künftig sollen die Infos beim Gleiswechsel innerhalb von 2 Sekunden im Navigator angezeigt werden. Dort sollen Reisende bald individuelle Auskünfte zu ihrer Fahrt erfragen können, hieß es. Gerade wer öfter umsteigen muss und ein Zug der Reise ausfällt, muss sich oft durch die Verbindung wühlen und kommt nicht schnell weiter.
12: Das Thema schien sich eigentlich erledigt zu haben. Doch US-Präsident Trump verfolgt offenbar weiter das Ziel, Grönland unter die Kontrolle der USA zu bringen. Am Rande des NATO-Gipfels in Ankara untermauerte Trump seinen Anspruch auf die größte Insel der Erde. Dänemarks Regierungschefin Frederiksen wies die Forderung scharf zurück. Grönland gehört zwar zum Königreich Dänemark,
13: Wenn ein Zug der Reise ausfällt, muss sich oft durch die Verbindung wühlen und kommt nicht schnell weiter.
12: Das Thema schien sich eigentlich erledigt zu haben, doch US-Präsident Trump verfolgt offenbar weiter das Ziel, Grönland unter die Kontrolle der USA zu bringen. Am Rande des NATO-Gipfels in Ankara untermauerte Trump seinen Anspruch auf die größte Insel der Erde. Dänemarks Regierungschefin Frederiksen

0: verabschiedet werden. Die Grünen überlegen, das juristisch zu stoppen. Parteichef Banaschak nannte die Reform von Gesundheitsministerin Warken Murks. Er sagte der Mediengruppe Bayern, es gebe zu viele kurzfristige Änderungen, dass keine Beratung möglich sei.
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2: Mit Anja Troll. Allerdoch Annafest heißt es vom 24. Juli bis 3. August im Forchheimer Kellerwald. Dabei wird die neue Oberbürgermeisterin Martina Hebendanz den Bieranstich vornehmen. Insgesamt 75 Schaustellerbetriebe sind heuer auf dem Annafest, hieß es bei der Vorstellung des Programms. Altbewährtes wie Annafestzug, Kindertage, Musik und Kellerwald-Express werde es natürlich auch dieses Mal wieder geben, so der zweite Bürgermeister Udo Schönfelder.
3: Ja, ich freue mich wie ein kleines Kind jetzt auf das 7. Annafest in der Funktion als Kellerwaldbürgermeister. Ich hoffe, dass hier die Bevölkerung, die Nachbargemeinden, die Touristen wunderschöne Zeiten haben, schöne Begegnungen, dass auch die Wirte, die Brauereien, die Schausteller guten Umsatz machen, dass alles friedlich bleibt, das Wetter mitspielt und das Ganze unfallfrei bleibt.
2: Neu ist, dass innerhalb des Landkreises keine Shuttlebusse mehr fahren. Stattdessen werden ausschließlich Park-and-Ride-Shuttlebusse von den Parkplätzen Jägersburg und Forchheim Süd eingesetzt. Alle Infos zum Annafest 2026 findet ihr unter radiogalaxy.de.
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2: Wir kriegen jetzt zum Nachmittag nochmal mehr Sonne reingespült, also lieber nochmal mit Sonnencreme eincremen. Maximal 24 Grad werden es heute. In Altenkuhnstadt bei Lichtenfels kommen wir allerdings nicht über die 22 Grad hinaus. Der Galaxy-Wettertrend. Auch für morgen gibt's dann einen Sonne-Wolken-Mix vorerst. Dann kommt aber auch wieder die Sonne raus und es bleibt vor allem trocken. 26 Grad haben wir dann. Und zum Wochenende hin wird's wieder richtig warm. 29 zeigt dann das Thermometer und wir haben viel Sonne.
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5: Hi Autofahrer, kurzes Update. A93 Honnedau Richtung Regensburg. Zwischen dem Dreieck Saalhaupt und Bad Abbach haben wir 4 Kilometer Stau. Ihr verliert hier eine halbe Stunde. Außerdem werdet ihr geblitzt in Bayreuth, in der Chemnatter Straße und bei euch in Bamberg stehen sie in der Memmelsdorfer Straße. Habt ihr auch noch was entdeckt? Einen Stau oder einen Blitzer? Dann lasst uns gerne wissen. 0800 007 0076. Das ist die Nummer im Studio. Danke euch und gute Fahrt.
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München blickt in Richtung Zukunft. Ein Startup hat da jetzt über 400 Millionen Euro eingesammelt für einen neuen Fusionsreaktor. Schönen Nachmittag, Moritz hier auf Radio Galaxy für Bayern. Bei euch in Gundremmingen soll bis Ende 2030 dieser Reaktor entstehen. Der soll dann tatsächlich auch kommerziell genutzt werden. Und um den Bau kümmert sich das Startup Proxima Fusion. Das will dafür auch vorher erstmal bei euch in Garching bei München einen Demonstrationsreaktor bauen. Und das Startup, das geht direkt aus dem Max-Planck-Institut für Plasmaphysik hervor. Heißt, die kennen sich aus und sind jetzt richtig erfolgreich. Große Firmen wie zum Beispiel Google oder RWE haben jetzt in dieses Startup investiert. Und das ist doch schon mal richtig cool. Das sind richtig gute Nachrichten hier bei uns aus Bayern. Schönen Nachmittag wünsche ich euch. 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

0: Ihr hört Radio Galaxy am Nachmittag. Es ist kurz vor halb drei und ganz entspannt kommen wir jetzt noch durch. Gleich mit Teddy Swims, Mr. Know-It-All. Richtig entspannte Nummer und seine Hammerstimme obendrauf. Gleich was zum Genießen. Ich liebe sie einfach. Und ganz, ganz frisch bei uns mit dabei ist ein Tampa City mit Self-Aware. Auch der geht runter wie Öl. Den gibt's gleich für euch. Ganz, ganz frisch. Hören wir gemeinsam rein hier auf Radio Galaxy. Und ihr hört uns natürlich auch unterwegs über die Galaxy App. Gerne kostenlos downloaden.
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10: Sonnenbrille auf, denn die Sonne ist jetzt wieder da. Maximal 24 Grad sind's heute in Oberfranken. Bei euch in Ebingen bei Bamberg kommen wir allerdings nicht über die 20 Grad raus. Da braucht ihr eher noch das Übergangsjäckle. Der Galaxy-Wettertrend. 26 Grad sind für morgen gemeldet. Auch da haben wir wieder einen Sonnenwolkenmix. Im Westen Oberfrankens aber mehr Sonne. Regen soll's tatsächlich nicht. Und zum Wochenende hin wird's dann wieder schöner. Warme 29 Grad und viel Sonne ist dann im Spiel.
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0: Hi Autofahrer, kurzes Update. A93 Holledau Richtung Regensburg. Zwischen dem Dreieck Saalhaupt und Bad Abbach haben wir 4 Kilometer Stau. Ihr verliert hier eine halbe Stunde. Außerdem werdet ihr geblitzt in Bayreuth in der Chemnatter Straße und bei euch in Bamberg stehen sie in der Memmelsdorfer Straße. Habt ihr auch noch was entdeckt? Einen Stau oder einen Blitzer? Dann lasst uns gerne wissen. 0800 007 0076. Das ist die Nummer ins Studio. Danke euch und gute Fahrt.
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1: Hi, der Moritz hier. Ihr hört Radio Galaxy am Nachmittag und ich habe ein exklusives Galaxy-Interview mit Kamrad führen dürfen. Und ich finde ihn ja immer sehr, sehr sympathisch und total witzig auch, vor allem auf Social Media. Seine Reels hauen mich immer vom Hocker. Und da habe ich ihn einfach mal frech gefragt, ob er das auch so sieht, ob er sich auch als witzig empfindet.
2: Ja, also ich würde auf jeden Fall sagen, dass ich versuche, mit Humor und mit Leichtigkeit an die meisten Dinge ranzugehen und dass ich auch in Situationen, die mal ein bisschen schwieriger sind, natürlich jetzt nicht in allen, aber in, sag mal so, den Sachen, die Musik betreffen, auch versuche, drüber zu lachen. Also wenn irgendwas mal nicht klappt oder wenn ein Song mal nicht so gut funktioniert, geht die Welt nicht unter. Und ich glaube, genauso, wenn mal ein schlechter Kommentar kommt. Und darüber zu lachen und zu wissen, dass man selber nicht das Zentrum des Universums ist, sondern einfach nur ein kleiner, ganz kleiner Bestandteil, hilft ganz gut, dass man irgendwie nicht die Freude am Leben verliert.
1: Ja, und sehr, sehr bodenständig ist er also, der Kamrad. Und hier ist ein aktueller Hit für euch auf Radio Galaxy. Das ist Hug Yourself. Das sind die besten aktuellen Hits für eure Nacht.

tanzen im Freien, bis die Sonne untergeht. Ich glaube, das ist genau das Gefühl, das ich mit dem hier verbinde. Moving to the Sun von Latin Hausmeister Ugel. Seine ganz neue Single. Und da hat er sich auch zwei legendäre Hausstimmen oben drauf geholt. Rausgekommen ist ein perfekter Mix aus einem Clubklassiker und recht neuen Vibes von seinem brandneuen Album. Wir hören gemeinsam rein. Hier ist er für euch im Ugel mit Moving to the Sun auf Radio Galaxy.

0: Ganz Bayern hat wieder mitgerätselt beim großen Galaxy-Produkte-Raten. Und heute früh in unserer Morningshow mit Felix habt ihr die Auflösung gehört. Und falls ihr das verpasst habt, keine Angst, ich habe für euch das Ganze nochmal mitgebracht. Wir lesen auch gleich nochmal auf in der Viertelstunde hier auf Radio Galaxy und starten rein in die ganz, ganz neue Stunde. Dann mit dem Sommerhit des Jahres vielleicht. Das ist Fever Dream mit Alex Warren. Der macht aber auf jeden Fall schon richtig Bock auf den Sommer. Gleich hier.
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7: Ich bin Oliver Urbanke. Zahlreiche Polizeibeamte sind an einem Gymnasium in Oberbayern im Einsatz. Mehr als 15 Streifen seien zum Welfengymnasium in Schongau geschickt worden, heißt es von der Polizei. Fabian Schaffer berichtet.
8: Es gibt mehrere Verletzte. Der mutmaßliche Täter sei festgenommen worden, hieß es. Zudem deutet der Vorfall auf eine Amoklage hin. Was genau sich an der Schule zutrug, ist noch unklar, ebenso wie viele Menschen wie schwer verletzt wurden. Das werde derzeit noch abgeklärt.
7: Ein Palliativarzt ist wegen 15-fachen Patientenmordes zur Höchststrafe verurteilt worden. Das Landgericht Berlin hat den 41-Jährigen zu lebenslanger Freiheitsstrafe verurteilt und die besondere Schwere der Schuld festgestellt. Zudem wurde eine Sicherungsverwahrung nach der Haftstrafe angeordnet und ein lebenslanges Berufsverbot verhängt. Verspätungen wird es wohl weiter geben. Dafür ist mehr Service für Reisende bei der Deutschen Bahn geplant. Konzernchefin Paller hat am Vormittag ein Sofortprogramm vorgestellt. Künftig sollen Fahrgäste beispielsweise besser und schneller über Verspätungen, Zugausfälle oder kurzfristige Gleiswechsel informiert werden. Unter anderem mithilfe von künstlicher Intelligenz. Die FIFA will nach Informationen des britischen Senders Sky News über ein Ende des Teilnahmeverbots für russische Mannschaften beraten. Anlass sei die Entscheidung des Internationalen Olympischen Komitees, die Sanktionen gegen russische Sportlerinnen und Sportler zu beenden. Wegen des russischen Angriffs auf die Ukraine im März 2022 waren sämtliche russische Teams von internationalen Wettbewerben ausgeschlossen worden.
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7: Britischen Sender Sky News über ein Ende des Teilnahmeverbots für russische Mannschaften beraten. Anlass sei die Entscheidung des Internationalen Olympischen Komitees, die Sanktionen gegen russische Sportlerinnen und Sportler zu beenden. Wegen des russischen Angriffs auf die Ukraine im März 2022 waren sämtliche russische Teams von internationalen Wettbewerben ausgeschlossen worden.

0: Uneingeschränkte Handynutzung kann bei Kindern zu Problemen führen. Beispielsweise kann die Dauer und die Schlafqualität der Kinder leiden, wenn sie abends noch lange am Handy sind. Deswegen sind Regeln so wichtig. Psychologin Birgit Kronenberg.
1: Viel entscheidender als die exakte Minutenzahl der Nutzung ist die Regel der Nutzung. Also zum Beispiel keine Nutzung des Handys beim Essen, nicht bei den Hausaufgaben, nicht 1 bis 2 Stunden vor dem Schlafengehen. Das Handy muss nachts nicht im Kinderzimmer liegen und es sollte auch keine Social-Media-Apps für die Kinder im Grundschulalter geben.
0: Kronenberg empfiehlt als Handyzeit für Kinder maximal 30 bis 60 Minuten am Tag.
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0: Wir kriegen jetzt zum Nachmittag nochmal mehr Sonne reingespült, also lieber nochmal mit Sonnencreme eincremen. Maximal 24 Grad werden es heute. In Altenkunstadt bei Lichtenfels kommen wir allerdings nicht über die 22 Grad hinaus. Der Galaxy-Wettertrend. Auch für morgen gibt's dann einen Sonne-Wolken-Mix vorerst. Dann kommt aber auch wieder die Sonne raus und es bleibt vor allem trocken. 26 Grad haben wir dann. Und zum Wochenende hin wird's wieder richtig warm. 29 zeigt dann das Thermometer und wir haben viel Sonne.
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5: Hi Autofahrer, kurzes Update. A6 Nürnberg Richtung Heilbronn. Vorsicht zwischen Ansbach und Herrieden. Hier ist eine ungesicherte Unfallstelle. Deswegen ist hier die komplette Autobahn gerade auch gesperrt. A45 Aschaffenburg Richtung Gießen. Zwischen Karlstein und Alzenau-Mitte haben wir 3 Kilometer Stau. Hier verliert ihr 20 Minuten. Genauso wie auf der A93 Holledau Richtung Regensburg. Hier haben wir 4 Kilometer Stau zwischen dem Dreieck Saalhaupt und Bad Abbach. Außerdem werde geblitzt bei euch in Bayreuth in der Chemnatter Straße. Und wenn ihr jetzt noch was gesehen habt, einen Stau oder einen Blitzer, dann sehr gerne kostenlos bei uns melden an die 0800 007 0076. Danke euch und gute Fahrt.
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0: der Moritz hier. Und ihr habt wieder mitgerätselt in dieser Woche bei unserem großen Produkteraten. Und ich sag's euch ehrlich, ich glaube, ich war auch wieder ein bisschen auf dem Holzweg. Die Auflösung habt ihr heute früh gehört bei uns in der Morningshow mit Felix und Marvin. Und die bekommt ihr auch jetzt nochmal.
1: Eine kleine Oase und ganz leicht stufenlos verstellbar. Sehr leise, es sind fast keine Geräusche zu hören. Schöner Lichteffekt zuschaltbar. Was ist das? Ist real.
2: Also ich muss da spontan, weil ich gestern beim Zahnarzt war, an so einen komischen kleinen LED-beleuchteten Mini-Wasserbrunnen denken, der in der Ecke steht im Wartezimmer.
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0: kurz vor halb vier haben wir's. Ihr hört Radio Galaxy mit Moritz. Ich freue mich, dass ihr mit am Start seid. Und ganz entspannt kommen wir durch unseren Nachmittag gleich mit Kygo, Khaled und Griffin. Save My Love. Ganz entspannte Housebeats und die zwei Hammerstimmen obendrauf. Das ist genau das Richtige, was wir jetzt da brauchen. Zur zweiten oder dritten oder fünften oder achten Tasse Kaffee. Ich weiß nicht, wie euer Counter da gerade ist. Außerdem Stay, die ganz neue Nummer von Leonie und Callum Scott gleich für euch in der Playlist hier auf Radio Galaxy. Und das Ganze hört ihr natürlich auch komplett rauschfrei über DAB+.
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9: Sonnenbrille auf, denn die Sonne ist jetzt wieder da. Maximal 24 Grad sind's heute in Oberfranken. Bei euch in Ebingen bei Bamberg kommen wir allerdings nicht über die 20 Grad raus. Da braucht ihr eher noch das Übergangsjäckle. Der Galaxy Wettertrend. 26 Grad sind für morgen gemeldet. Auch da haben wir wieder einen Sonnenwolkenmix. Im Westen Oberfrankens aber mehr Sonne. Regen soll's tatsächlich nicht. Und zum Wochenende hin wird's dann wieder schöner. Warme 29 Grad und viel Sonne ist dann im Spiel.
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0: Hi Autofahrer, kurzes Update. A6 Nürnberg Richtung Heilbronn. Vorsicht zwischen Ansbach und Herrieden. Hier ist eine ungesicherte Unfallstelle. Deswegen ist hier die komplette Autobahn gerade auch gesperrt. A45 Aschaffenburg Richtung Gießen. Zwischen Karlstein und Alzenau Mitte haben wir 3 Kilometer Stau. Hier verliert ihr 20 Minuten. Genauso wie auf der A93 Holledau Richtung Regensburg. Hier haben wir 4 Kilometer Stau zwischen dem Dreieck Saalhaupt und Bad Abbach. Außerdem werde geblitzt bei euch in Bayreuth in der Chemnatter Straße. Und wenn ihr jetzt noch was gesehen habt, ein Stau oder ein Blitzer, dann sehr gerne kostenlos bei uns melden an die 0800 007 0076. Danke euch und gute Fahrt.
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So Leute, hi, der Moritz hier und ihr hört Radio Galaxy am Nachmittag. Es wird jetzt ein bisschen anstrengend, finde ich. Es zieht sich so ein bisschen der Nachmittag. Könnte aber auch daran liegen, dass ich jetzt noch keinen Kaffee hatte. Ich muss es gleich nochmal los und mir nochmal einen rauslassen. Ja, ich hoffe, ihr kommt auch gut durch euren Nachmittag. Ganz egal, wo ihr gerade seid, gerade im Büro oder daheim, wenn ihr schon den Haushalt schmeißt. Ne? Wir haben jetzt aber einen richtigen Power-Sound für euch in die Playlist gepackt. Where is my husband von Ray, jetzt für euch am Start hier auf Radio Galaxy. Das sind die besten aktuellen Hits für euren Nachmittag.

Leute, aufgepasst, das soll ihr persönlichster Liebessong ever sein. Oh, da würde ich mal sagen, hat eine Latte ziemlich hochgehängt. Ariana Grande ist jetzt für euch am Start mit Hate That I Made You Love Me. Ganz frisch rausgekommen von ihrem aktuellen Album. Und den gibt's jetzt für euch auf die Ohren hier auf Radio Galaxy, denn der ist gerade total angesagt. Natürlich vor allem auch auf Social Media.

0: Zum allerersten Mal überhaupt hat Bayern eigene Satelliten ins All geschickt. Warum, wieso und weshalb, das verrate ich euch in einer guten Viertelstunde hier auf Radio Galaxy. Und wir starten dann rein in die neue Stunde mit Bebe Rexha zusammen und New Religion, einen alten Party-Kultklassiker eigentlich. Und den hat sie sich geschnappt und da nochmal neu drüber gesungen. Das ist ein Hammer-Update geworden, gibt's gleich für euch hier auf Radio Galaxy.
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20: Ich bin Oliver Urbanke. Großeinsatz in Schongau in Oberbayern. Wie die Polizei mitgeteilt hat, gibt's Hinweise auf eine Amoktat am Welfengymnasium. Dabei sollen mehrere Menschen verletzt worden sein, darunter zwei schwer verletzte Mädchen. Der mutmaßliche Täter, ein 16-jähriger Jugendlicher, wurde nach Polizeiangaben festgenommen. In Berlin ist ein Palliativarzt wegen 15-fachen Patientenmordes verurteilt worden. Das Landgericht verhängte gegen den 41-Jährigen eine lebenslange Freiheitsstrafe. Thomas Borg berichtet.
21: Der Arzt soll von 2021 bis 2024 die Morde begangen haben. Bei Hausbesuchen gab er 12 Frauen und 3 Männern einen tödlichen Medikamentenmix. Das jüngste Opfer war 25 Jahre alt, das älteste 94. Alle waren schwerst krank, lagen aber noch nicht im Sterben. Der Arzt sagte im Prozess, er habe den Patienten Leid und Siechtum ersparen wollen.
20: Deutschland ist beim Thema Sonntagsshopping gespalten. Laut einer YouGov-Umfrage sind 43% dafür, 50% dagegen. Handelsverbände sehen Einkaufen als Freizeiterlebnis. Die Gewerkschaft Verdi entgegnet, dass der Sonntag für Beschäftigte der einzige verlässlich planbare freie Tag ist. Die Sonntagsöffnungszeit ist an das Ladenschlussgesetz gekoppelt und von Bundesland zu Bundesland unterschiedlich. Das Vertrauen in die Deutsche Bahn hat in den vergangenen Jahren schwer gelitten. Der bundeseigene Konzern hat sich daher zum Ziel gesetzt, mit 3 Maßnahmenpaketen schnell für 50% dafür, 50% dagegen. Handelsverbände sehen Einkaufen als Freizeiterlebnis. Die Gewerkschaft Verdi entgegnet, dass der Sonntag für Beschäftigte der einzige verlässlich planbare freie Tag ist. Die Sonntagsöffnungszeit ist an das Ladenschlussgesetz gekoppelt und von Bundesland zu Bundesland unterschiedlich. Das Vertrauen in die Deutsche Bahn hat in den vergangenen Jahren schwer gelitten.

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1: Mit Anja Troll. Zum Samba-Festival wird die Coburger Innenstadt am Wochenende zeitweise für den Autoverkehr gesperrt. Los geht es am Freitag spätnachmittags, am Samstag ab Mittag und am Sonntagvormittag. Die Stadt bittet Besucher, das Park-and-Ride-Angebot zu nutzen. Park-and-Ride-Busse fahren von der Huck Coburg Arena und vom Landratsamt zur Hauptpost. Am Freitag und Samstag jeweils bis 3 Uhr nachts, am Sonntag bis 18.30 Uhr. Der Ketschenanger steht nicht als öffentlicher Parkplatz zur Verfügung. Außerdem warnt die Stadt, Rettungswege und Feuerwehrzufahrten müssen frei bleiben. Falsch geparkte Fahrzeuge können abgeschleppt werden.
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1: Wir kriegen jetzt zum Nachmittag nochmal mehr Sonne reingespült, also lieber nochmal mit Sonnencreme eincremen. Maximal 24 Grad werden es heute. In Altenkunstadt bei Lichtenfels kommen wir allerdings nicht über die 22 Grad hinaus. Der Galaxy-Wettertrend. Auch für morgen gibt's dann einen Sonne-Wolken-Mix vorerst. Dann kommt aber auch wieder die Sonne raus und es bleibt vor allem trocken. 26 Grad haben wir dann. Und zum Wochenende hin wird's wieder richtig warm. 29 zeigt dann das Thermometer und wir haben viel Sonne.
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4: Hi Autofahrer, kurzes Update. A3 Frankfurt Richtung Würzburg. Vorsicht zwischen Bessenbach, Walderschaff und Weibersbrunn. Hier ist der Beschleunigungsstreifen blockiert durch ein defektes Fahrzeug und hier ist auch eine Ölspur auf dem rechten Fahrstreifen. A6 Nürnberg Richtung Heilbronn. Haben wir 7 Kilometer Stau zwischen Lichtenau und Herrieden. Hier verliert ihr 20 Minuten, genauso wie auf der A93 Holledau Richtung Regensburg. Hier sind es 4 Kilometer Stau zwischen dem Dreieck Saalhaupt und Bad Abbach. Habt ihr auch noch was entdeckt, einen Stau oder einen Blitzer, dann sehr gerne kostenlos bei uns melden. An die 0800 007 0076. Danke euch und gute Fahrt.
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Hi, Moritz hier. Leute, Bayern bekommt ganz neue und professionelle Bilder. Direkt aus dem Weltall. Denn zum allerersten Mal hat Bayern eigene Satelliten ins All geschickt. Die wurden bei euch in Würzburg entwickelt und die liefern künftig aktuelle Bilder für die Landwirtschaft, aber auch für den Umwelt- und Katastrophenschutz. Aber das könnte auch uns was bringen. Mit den neuen Bildern werden nämlich auch Stadtkarten aktualisiert. Bayern investiert hier rund 18 Millionen Euro in dieses Projekt. Und erste Bilder werden dann zum Jahresende erweitert. Also bis dahin vielleicht lieber nicht nackt im Garten oder auf dem Balkon rumlaufen. Sonst seid ihr da direkt einfach mal mit drauf und das will keiner.

0: Das sind die besten aktuellen Hits hier auf Radio Galaxy und mit denen starten wir auch gleich wieder durch. Pop Queen Taylor Swift bei uns in der Playlist mit Opalite, dem großen Ohrwurm von ihrem aktuellen Album. Außerdem ganz frisch mit reingekommen Need Your Love, die neue Nummer von One Republic. Auch da hören wir gleich nochmal gemeinsam rein hier auf Radio Galaxy und ihr hört uns natürlich auch über unseren Webstream auf radiogalaxy.de.
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12: Sonnenbrille auf, denn die Sonne ist jetzt wieder da. Maximal 24 Grad sind's heute in Oberfranken. Bei euch in Ebingen bei Bamberg kommen wir allerdings nicht über die 20 Grad raus. Da braucht ihr eher noch das Übergangsjäckle. Der Galaxy-Wettertrend. 26 Grad sind für morgen gemeldet. Auch da haben wir wieder einen Sonne-Wolken-Mix. Im Westen Oberfrankens aber mehr Sonne. Regen soll's tatsächlich nicht. Und zum Wochenende hin wird's dann wieder schöner. Warme 29 Grad und viel Sonne ist dann im Spiel.
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0: Hi Autofahrer, kurzes Update. A3 Frankfurt Richtung Würzburg. Vorsicht zwischen Bessenbach, Walderschaff und Weibersbrunn. Hier ist der Beschleunigungsstreifen blockiert durch ein defektes Fahrzeug und hier ist auch eine Ölspur auf dem rechten Fahrstreifen. A6 Nürnberg Richtung Heilbronn. Haben wir 7 Kilometer Stau zwischen Lichtenau und Herrieden. Hier verliert ihr 20 Minuten. Genauso wie auf der A93 Holledau Richtung Regensburg. Hier sind es 4 Kilometer Stau zwischen dem Dreieck Saalhaupt und Bad Abbach. Habt ihr auch noch was entdeckt, einen Stau oder einen Blitzer, dann sehr gerne kostenlos bei uns melden an die 0800 007 0076. Danke euch und gute Fahrt.
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schönen Mittwochnachmittag wünsche ich euch, Moritz hier auf Radio Galaxy. Und wir kommen noch gut durch mit den besten aktuellen Hits, zum Beispiel dem hier, Drop That von Olivia Rodrigo. Der rüttelt euch jetzt nochmal ein bisschen wach, also falls ihr Energie braucht jetzt nochmal am Nachmittag, der gibt ordentlich Gas, gibt's jetzt für euch auf die Ohren, hier auf Radio Galaxy.

Es ist ein Drama, Leute. Ich sag's euch wirklich wahr. Die iTunes-Charts, die kriege ich hier natürlich auch immer angezeigt bei mir im Studio. Und da springt er wild hin und her. Justin Bieber. Denn der hat sich nämlich immer wacker in den Top 5 gehalten. Jetzt hat's neulich erst nur noch für die Top 10 gereicht. Jetzt hat er sich aber wieder raufgeboxt auf dem 5. Platz. Also, ihr liebt den einfach immer noch. Und deshalb bekommt ihr ihn auch jetzt auf die Ohren. Das ist Beauty and the Beat von Justin Bieber zusammen mit Nicki Minaj hier bei uns bei Radio Galaxy.

0: Ganz Bayern hat mitgerätselt in dieser Woche beim großen Galaxy-Produkte-Raten. Und die Auflösung, die habe ich auch gleich nochmal für euch am Start in einer Viertelstunde hier auf Radio Galaxy. Und wir starten ganz entspannt in Richtung Feierabend. Mr. Know-It-All bei uns in der Playlist von Teddy Swims. Da könnt ihr euch ein bisschen zurücklehnen und den genießen gleich hier auf Radio Galaxy.
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10: Ich bin Oliver Urbanke. Großeinsatz in Schongau in Oberbayern. Wie die Polizei mitgeteilt hat, gibt es Hinweise auf eine Amoktat am Welfengymnasium. Der mutmaßliche Täter, ein 16-jähriger Jugendlicher, wurde nach Polizeiangaben festgenommen. Raffaela Habermann ist für uns vor Ort.
11: Im Moment geht man davon aus, dass es ein Täter ist, den man eben gefasst hat, immer noch mutmaßlich. Zwei Mädchen sind schwer verletzt, aber wahrscheinlich außer Lebensgefahr. Im Moment ist eine Spezialeinheit reinmarschiert, die einfach das ganze Schulareal nochmal absuchen, einfach nur aus Sicherheitsgründen, dass nicht wirklich noch ein zweiter Täter mit im Spiel ist.
10: Die NATO-Staaten haben bei ihrem Gipfeltreffen in Ankara neue Rüstungsverträge im Umfang von mehr als 43 Milliarden Euro angekündigt. Im Text der Abschlusserklärung heißt es zudem, man verpflichte sich dazu, die gemeinsamen Produktionskapazitäten auszubauen und mit der Industrie zusammenzuarbeiten, um Innovationen zu beschleunigen. Die Deutsche Bahn will ihre Kommunikation mit Kundinnen und Kunden verbessern. Dafür sollen laut Konzernchefin Paller bis Ende nächsten Jahres 50 Millionen Euro investiert werden. Geplant sind demnach neue Monitore an Bahnhöfen sowie eine neue App, die mithilfe von KI in Echtzeit zum Beispiel über kurzfristige Gleiswechsel informieren soll. Das Gesundheitssparpaket der Bundesregierung soll in dieser Woche vom Parlament verabschiedet werden. Die Grünen überlegen, das juristisch zu stoppen. Parteichef Banaschak nannte die Reform von Gesundheitsministerin Warken Murks. Er sagte der Mediengruppe Bayern, es gebe zu viele kurzfristige Änderungen, dass keine Beratung möglich sei.
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12: Mit Anja Troll. Love Scamming, der Betrug mit der großen Liebe im Internet. Auf Social Media oder Dating-Plattformen spielen Betrüger die große Liebe vor, aber wollen eigentlich nur Geld. Diese Masche kommt auch in der Region immer wieder vor. Kripo-Beamter Stark hat Tipps, wie man sich schützen kann.
13: Wo man auf jeden Fall aufpassen muss, ist, wenn es um das Thema Geldforderungen geht. Egal welcher Art und definitiv auch keine Zahlungen leisten. Gerade wenn so diese Verwendungszwecke verwendet werden wie Familie. Das wird oftmals mit verwendet von den Tätergruppierungen, dass sie gerade finanzielle Unterstützung brauchen für eine kranke Mutter, wo sie eine Operation zu stemmen haben.
12: Weitere Tipps von Stark. Nicht zu viele persönliche Daten auf Social Media preisgeben. skeptisch sein, wenn sich das Gegenüber nie mit einem trifft und keine Informationen über das eigene Vermögen herausgeben. Das Thema Love Scamming ist Teil einer Präventionsaktion Aktenzeichen Bayreuth. Mehr Infos gibt's auf radiogalaxy.de.
13: Gruppierungen, dass sie gerade finanzielle Unterstützung brauchen für eine kranke Mutter, wo sie eine Operation zu stemmen haben.
12: Weitere Tipps von Stark: Nicht zu viele persönliche Daten auf Social Media preisgeben. Skeptisch sein, wenn sich das Gegenüber nie mit einem trifft und keine Informationen über das eigene Vermögen herausgeben. Das Thema Love Scamming ist Teil einer Präventionsaktion Akten.

0: euch in Schauenstein bei Hof nur bis zu 26 Grad. Der Galaxy-Wettertrend. Morgen gibt's dann zur Sonne nochmal Wind mit dazu. Dadurch fallen auch die Temperaturen auf 24 ab. Aber am Donnerstag dann wieder 27 Grad und Sonne-Wolken-Mix.
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0: der Moritz hier. Und ihr habt wieder mitgerätselt in dieser Woche bei unserem großen Produkteraten. Und ich sag's euch ehrlich, ich glaube, ich war auch wieder ein bisschen auf dem Holzweg. Die Auflösung habt ihr heute früh gehört bei uns in der Morningshow mit Felix und Marvin. Und die bekommt ihr auch jetzt nochmal.
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0: Hier ist Radio Galaxy um kurz vor 5:30 und wir bringen euch noch gut in euren Feierabend mit den besten aktuellen Hits. Gleich Fever Dream von Alex Warren, der macht schon richtig Bock auf den Sommer und könnte auch der nächste Sommerhit werden. Außerdem sprechen wir über ein bayerisches Startup, das gerade richtig Cash gemacht hat, eine neue Investitionsrunde durchlebt hat und dafür auch richtig was bekommen hat. Was da los war, das verrate ich euch in einer Viertelstunde hier auf Radio Galaxy und ihr hört uns natürlich auch bei der Heimfahrt in den Öffis über die Galaxy-App. Gerne kostenlos downloaden.
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9: Sonnenbrille auf, denn die Sonne ist jetzt wieder da. Maximal 24 Grad sind es heute in Oberfranken. Bei euch in Ebingen bei Bamberg kommen wir allerdings nicht über die 20 Grad raus. Da braucht ihr eher noch das Übergangsjäckle. Der Galaxy-Wettertrend. 26 Grad sind für morgen gemeldet. Auch da haben wir wieder einen Sonnenwolkenmix. Im Westen Oberfrankens aber mehr Sonne. Regen soll es tatsächlich nicht. Und zum Wochenende hin wird es dann wieder schöner. Warme 29 Grad und viel Sonne ist dann im Spiel.
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München blickt in Richtung Zukunft. Ein Startup hat da jetzt über 400 Millionen Euro eingesammelt für einen neuen Fusionsreaktor. Schönen Nachmittag, Moritz hier auf Radio Galaxy für Bayern. Bei euch in Gundremmingen soll bis Ende 2030 dieser Reaktor entstehen. Der soll dann tatsächlich auch kommerziell genutzt werden. Und um den Bau kümmert sich das Startup Proxima Fusion. Das will dafür auch vorher erstmal bei euch in Garching bei München einen Demonstrationsreaktor bauen. Und das Startup, das geht direkt aus dem Max-Planck-Institut für Plasmaphysik hervor. Heißt, die kennen sich aus und sind jetzt richtig erfolgreich. Große Firmen wie zum Beispiel Google oder RWE haben jetzt in dieses Startup investiert. Und das ist doch schon mal richtig cool. Das sind richtig gute Nachrichten hier bei uns aus Bayern. Schönen Nachmittag wünsche ich euch. Ihr hört Radio Galaxy.

Ihr hört Radio Galaxy und Michiko ist jetzt am Start. Ein Song von DJ Gotcha. Und der kam so gut an, dass Jason Derulo höchstpersönlich gesagt hat, ey komm, lass ein Feature machen. Dann haben sie sich noch eine Frau dazu geholt. Melody liefert ihre Hammerstimme auch noch. Und rausgekommen ist so ein wilder Mix, der auf jeden Fall für heiße Partynächte auch passen würde. Gibt's jetzt für euch auf die Ohren hier auf Radio.

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1: Es ist kurz vor sechs. Ihr hört Radio Galaxy mit Moritz und ich verabschiede mich jetzt auch in meinen Feierabend. Wünsche euch noch einen tollen Mittwochabend und hier in der nächsten Stunde auf Radio Galaxy wartet noch das Hammer-Feature Kygo, Khaled und Griffin Save My Love auf euch. Entspannte Housebeats und dann diese Hammerstimmen obendrauf. Diese zwei perfekte Kombi. Außerdem Pop-Queen Taylor Swift, ganz frisch verheiratet und aber schon mit dem nächsten Hit am Start. I Knew It, I Knew You für den neuen Toy Story Film gibt's gleich für euch ganz frisch bei uns in der Playlist. Wir hören gemeinsam mal rein.
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11: Ich bin Oliver Urbanke. Mehrere EU-Parlamentarier fordern von europäischen Fußballverbänden eine Untersuchung gegen FIFA-Chef Gianni Infantino. Es geht um die Frage, ob die FIFA sich von US-Präsident Trump beeinflussen hat lassen, die Rotsperre gegen US-Spieler Balogun aufzuheben. Ein entsprechender Brief hat nach Angaben der Initiatoren schon mehr als 55 Unterschriften gesammelt. Bei einem Vorfall an einem Gymnasium in Oberbayern sind laut Polizei mindestens 2 Mädchen schwer verletzt worden. In Lebensgefahr befinden sie sich wohl nicht. Wie viele Menschen insgesamt wie schwer verletzt wurden, blieb zunächst unklar. Der mutmaßliche Täter, ein 16-Jähriger, habe die Schule mit Messer und Schusswaffe betreten. Nach kurzer Flucht war er am Nachmittag festgenommen worden. In der türkischen Hauptstadt Ankara endet heute der NATO-Gipfel und nicht alles lief harmonisch ab. Dieter Ebeling berichtet.
12: Es gab die erwartete Konfrontation. Der US-Präsident ging die Europäer an, weil sie angeblich nicht genug für die eigene Verteidigung tun. Und Generalsekretär Rutte, eigentlich einer der ganz großen Trump-Flüsterer, musste da sehr deutlich widersprechen. Es kam auch, was nicht erwartet wurde, Trumps Beharren auf der Einverleibung Grönlands und ein drohendes Handelsembargo gegen den furchtbaren Partner Spanien.
11: Ein Palliativarzt ist wegen 15-fachen Mordes von Patienten zur Höchststrafe verurteilt worden. Das Landgericht Berlin hat den 41-Jährigen zu lebenslanger Freiheitsstrafe verurteilt und die besondere Schwere der Schuld festgestellt. Zudem wurde eine Sicherungsverwahrung nach der Haftstrafe angeordnet.
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1: Der Topwert jetzt am Nachmittag liegt zwischen 21 und 26 Grad. Es ist überwiegend bewölkt in Bayern und später könnte aber die Sonne schon noch mal ein bisschen vorbeischauen. Der Galaxy-Wettertrend für die nächsten Tage. Ja, es ist recht sonnig in den nächsten Tagen, nur ganz, ganz wenige Wolken am Himmel. Und so starten wir dann auch rein ins Wochenende bei einem Topwert von 33 Grad.
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8: Ich bin Joshua Heise. Tennisprofi Alexander Zverev steht zum ersten Mal im Halbfinale von Wimbledon. Der 29-Jährige hat seinen Angstgegner Taylor Fritz überraschend glatt in 3 Sätzen besiegt und damit eine Serie von 7 Niederlagen gegen den Amerikaner beendet. Einen Monat nach seinem French Open-Sieg greift Zverev am Freitag gegen den Briten Arthur Ferry nach dem Finaleinzug. Die Deutsche Bahn will ihre Kommunikation mit Kundinnen und Kunden verbessern. Dafür sollen laut Konzernchefin Paller bis Ende nächsten Jahres 50 Millionen Euro investiert werden. Geplant sind demnach neue Monitore an Bahnhöfen sowie eine neue App, die mit Hilfe von KI in Echtzeit zum Beispiel über kurzfristige Gleiswechsel informieren soll. Großeinsatz in Schongau in Oberbayern. Wie die Polizei mitgeteilt hat, gibt es Hinweise auf eine Amoktat am Welfengymnasium. Der mutmaßliche Täter, ein 16-jähriger Jugendlicher, wurde nach Polizeiangaben festgenommen. Florian Kern berichtet von vor Ort.
9: Nach aktuellen Informationen der Polizei soll der Tatverdächtige eine Schusswaffe bei sich getragen haben. Ob diese auch zum Einsatz kam, ist bislang aber nicht klar. Der 16-Jährige soll die beiden 13-jährigen Schülerinnen aus der Region mit einem Messer schwer verletzt haben. Sie sind inzwischen außer Lebensgefahr. Über den genauen Hintergrund der Tat herrscht nach wie vor Unklarheit.
8: Die Deutsche Umwelthilfe hat einen Rechtsstreit gegen die Lufthansa gewonnen. Das Oberlandesgericht Köln hat die Berufung der Airline zurückgewiesen. Die Lufthansa hatte damit geworben, dass Kunden ihre CO2-Emissionen durch nachhaltige Flugkraftstoffe direkt beim Buchen reduzieren können. Das Gericht sah das als irreführend an, weil die Kraftstoffe erst zeitlich verzögert eingesetzt werden.
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10: Bis heute Nacht reißt es ein bisschen auf. Ihr könnt die Sterne sehen und wenn, dann sind es nur ganz, ganz wenige Wolken am Himmel. Deswegen bleibt's auch trocken bis in die Nacht rein. Und der Tiefstwert, der liegt zwischen 10 und 16 Grad. Der Galaxy-Wetter-Trend für die nächsten Tage. Morgen ist die Sonne wieder am Start. Nur teilweise ein paar Wolken am Himmel bei euch. Soll aber natürlich trocken bleiben. Und ab übermorgen dann und dann auch in Richtung Wochenende Sonnenschein pur. Nur ganz, ganz wenige Wolken. Dann bleibt es natürlich auch trocken und es wird richtig warm wieder. 33 Grad maximal.
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2: Ich bin Joshua Heise. Ab morgen können vorerst keine neuen Anträge auf Heizungsförderung mehr gestellt werden. Bis zum 20. Juli gibt es einen Antragsstopp, weil die staatliche Förderbank KfW und das Bundesamt BAFA technisch umgerüstet werden. Ab dem 21. Juli gelten neue Förderbedingungen mit weniger Zuschuss für den Einbau von Wärmepumpen und anderen klimafreundlichen Heizungen. Bei einer mutmaßlichen Amoktat an einem Gymnasium im oberbayerischen Schongau sind zwei Mädchen schwer verletzt worden, schweben aber nicht mehr in Lebensgefahr. Ein 16-Jähriger ist nach Polizeiangaben festgenommen worden. Er soll ein Messer und eine Schusswaffe dabei gehabt haben. Laut Bayerns Innenminister Herrmann war der Jugendliche früher in psychiatrischer Behandlung. Das Motiv ist noch unklar. In Berlin ist ein Palliativarzt wegen 15-fachen Mordes von Patienten zu einer lebenslangen Freiheitsstrafe mit anschließender Sicherungsverwahrung verurteilt worden. Außerdem verhängte das Landgericht Berlin ein lebenslanges Berufsverbot. Thomas Brockt berichtet.
3: Der Arzt soll von 2021 bis 2024 die Morde begangen haben. Bei Hausbesuchen gab er 12 Frauen und 3 Männern einen tödlichen Medikamentenmix. Alle waren schwerst krank, lagen aber noch nicht im Sterben. Das Ganze könnte noch eine viel größere Dimension bekommen. Die Staatsanwaltschaft ermittelt in 76 weiteren Fällen und geht von einer weiteren Anklage noch in diesem Jahr aus.
2: Mit einem überraschend glatten Sieg in 3 Sätzen steht Tennisprofi Alexander Zverev zum ersten Mal in seiner Karriere im Wimbledon-Halbfinale. Der 29-Jährige brach damit seine Niederlageserie gegen Angstgegner Taylor Fritz aus den USA. Am Freitag steht Zverev dem britischen Außenseiter Arthur Ferry gegenüber.
1: Galaxy-Wetter. 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
4: Bis heute Nacht reißt es ein bisschen auf. Ihr könnt die Sterne sehen und wenn, dann sind's nur ganz, ganz wenige Wolken am Himmel. Deswegen bleibt's auch trocken bis in die Nacht rein. Und der Tiefstwert, der liegt zwischen 10 und 16 Grad. Der Galaxy-Wetter-Trend für die nächsten Tage. Morgen ist die Sonne wieder am Start. Nur teilweise ein paar Wolken am Himmel bei euch. Soll aber natürlich trocken bleiben. Und ab übermorgen dann und dann auch in Richtung Wochenende Sonnenschein pur. Nur ganz, ganz wenige Wolken. Dann bleibt es natürlich auch trocken. Und es wird richtig warm wieder. 33 Grad maximal.
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2: Ich bin Joshua Heise. Bei einer mutmaßlichen Amoktat an einem Gymnasium im oberbayerischen Schongau sind zwei Mädchen schwer verletzt worden, sie schweben aber nicht mehr in Lebensgefahr. Laut Bundesinnenminister Dobrindt hatte der mutmaßliche Täter erst einen Schuss abgegeben, nachdem die Waffe versagte, aber dann mit einem Messer zugestochen. Der 16-Jährige ist demnach ein ehemaliger Schüler und war in psychiatrischer Behandlung. Er sitzt jetzt in Untersuchungshaft. Bundeskanzler Merz sieht die NATO nach ihrem Gipfel in Ankara gestärkt, trotz der massiven Kritik von US-Präsident Trump an Verbündeten. Man sei einen wichtigen Schritt vorangekommen, sagte Merz zum Abschluss des Treffens. Thomas Brockt berichtet.
3: Der große Knall ist ausgeblieben, das allein sorgt für gute Laune beim Kanzler. Merz lobt ausdrücklich den Auftritt von Trump in den Beratungen. Der habe aufmerksam zugehört und auch Äußerungen kleinerer Mitgliedstaaten mit großer Sympathie begleitet. Merz würdigt auch die Rolle von NATO-Generalsekretär Rutte, dem ja immer wieder vorgeworfen wird, Trump zu sehr zu umschmeicheln. Rüttes charmante und engagierte Art habe den Erfolg erst möglich gemacht.
2: Nach den Grünen zieht auch die Linke gegen die Krankenkassenreform vor das Bundesverfassungsgericht. Der Abgeordnete Gürpiner hat einen entsprechenden Eilantrag eingereicht. Wie schon die Grünen begründete er den Schritt mit den jüngsten Änderungsanträgen, die sich in der Kürze der Zeit nicht ordentlich prüfen ließen. Die Bundesregierung will das Gesetz am Freitag durch Bundestag und Bundesrat bringen. Tennisprofi Alexander Zverev steht zum ersten Mal im Halbfinale von Wimbledon. Der 29-Jährige hat seinen Angstgegner Taylor Fritz überraschend glatt in 3 Sätzen besiegt und damit eine Serie von 7 Niederlagen gegen den Amerikaner beendet. Einen Monat nach seinem French Open-Sieg greift Zverev am Freitag gegen den Briten Arthur Ferry nach dem Finaleinzug.
1: Galaxy-Wetter. 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
4: Bis heute Nacht reißt es ein bisschen auf. Ihr könnt die Sterne sehen und wenn, dann sind's nur ganz, ganz wenige Wolken am Himmel. Deswegen bleibt's auch trocken bis in die Nacht rein. Und der Tiefstwert, der liegt zwischen 10 und 16 Grad. Der Galaxy-Wetter-Trend für die nächsten Tage. Morgen ist die Sonne wieder am Start. Nur teilweise ein paar Wolken am Himmel bei euch. Soll aber natürlich trocken bleiben. Und ab übermorgen dann und dann auch in Richtung Wochenende Sonnenschein pur. Nur ganz, ganz wenige Wolken. Dann bleibt es natürlich auch trocken. Und es wird richtig warm wieder. 33 Grad maximal.
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2: Ich bin Yves Simon. Bei einer mutmaßlichen Amoktat an einem Gymnasium im oberbayerischen Schongau hat ein 16-Jähriger zwei Mädchen schwer verletzt. Sie schweben aber nicht mehr in Lebensgefahr. Jetzt wird ermittelt. Joshua Heise berichtet für uns.
3: Der Jugendliche war nach Angaben von Bundesinnenminister Dobrindt ein ehemaliger Schüler des Gymnasiums. Er war demnach mit einer Schusswaffe bewaffnet, doch die versagte nach einem Schuss ins Leere. Daraufhin zückte der Teenager ein Messer und griff die Mädchen an. Sie waren wohl zufällige Opfer. Das Tatmotiv ist noch unklar. Der Tatverdächtige war den Behörden zufolge in psychiatrischer Behandlung. Er sitzt jetzt in Untersuchungshaft.
2: Ab morgen können erstmal keine neuen Anträge auf Heizungsförderung mehr gestellt werden. Bis zum 20. Juli gibt es einen Antragsstopp, weil die staatliche Förderbank KfW und das Bundesamt BAFA technisch umgerüstet werden. Ab dem 21. Juli gelten dann neue Förderbedingungen mit weniger Zuschuss für den Einbau von Wärmepumpen und anderen klimafreundlichen Heizungen. Die Teilnehmer des NATO-Gipfels in Ankara haben eine positive Bilanz gezogen. US-Präsident Trump spricht von einer unglaublichen Liebe im Raum, auch wenn er mal wieder die Partnerländer scharf angegriffen hat und Spanien mit einem Ende der Handelsbeziehungen gedroht hat. Auch sein Grönland-Anspruch war wieder Thema. NATO-Generalsekretär Rutte sagt trotzdem, das Bündnis ist aus seiner Sicht stärker und einiger als jemals zuvor. Mit einem überraschend glatten Sieg in 3 Sätzen steht Tennisprofi Alexander Zverev zum ersten Mal in seiner Karriere im Wimbledon-Halbfinale. Der 29-Jährige hat damit seine Niederlagenserie gegen Angstgegner Taylor Fritz aus den USA gebrochen. Am Freitag, da steht Zverev dann dem britischen Außenseiter Arthur Ferry gegenüber.
1: Galaxy-Wetter. 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
4: Bis heute Nacht reißt es ein bisschen auf. Ihr könnt die Sterne sehen und wenn, dann sind es nur ganz, ganz wenige Wolken am Himmel. Deswegen bleibt's auch trocken bis in die Nacht rein. Und der Tiefstwert, der liegt zwischen 10 und 16 Grad. Der Galaxy-Wetter-Trend für die nächsten Tage. Morgen ist die Sonne wieder am Start. Nur teilweise ein paar Wolken am Himmel bei euch. Soll aber natürlich trocken bleiben. Und ab übermorgen dann und dann auch in Richtung Wochenende Sonnenschein pur. Nur ganz, ganz wenige Wolken. Dann bleibt es natürlich auch trocken. Und es wird richtig warm wieder. 33 Grad maximal.
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2: Ich bin Yves Simon. Bei einer mutmaßlichen Amoktat an einem Gymnasium im oberbayerischen Schongau hat ein 16-Jähriger zwei Mädchen schwer verletzt. Sie schweben aber nicht mehr in Lebensgefahr. Jetzt wird ermittelt. Joshua Heise berichtet für uns.
3: Der Jugendliche war nach Angaben von Bundesinnenminister Dobrindt ein ehemaliger Schüler des Gymnasiums. Er war demnach mit einer Schusswaffe bewaffnet, doch die versagte nach einem Schuss ins Leere. Daraufhin zückte der Teenager ein Messer und griff die Mädchen an. Sie waren wohl zufällige Opfer. Das Tatmotiv ist noch unklar. Der Tatverdächtige war den Behörden zufolge in psychiatrischer Behandlung. Er sitzt jetzt in Untersuchungshaft.
2: Ab morgen können erstmal keine neuen Anträge auf Heizungsförderung mehr gestellt werden. Bis zum 20. Juli gibt es einen Antragsstopp, weil die staatliche Förderbank KfW und das Bundesamt BAFA technisch umgerüstet werden. Ab dem 21. Juli gelten dann neue Förderbedingungen mit weniger Zuschuss für den Einbau von Wärmepumpen und anderen klimafreundlichen Heizungen. Die Teilnehmer des NATO-Gipfels in Ankara haben eine positive Bilanz gezogen. US-Präsident Trump spricht von einer unglaublichen Liebe im Raum, auch wenn er mal wieder die Partnerländer scharf angegriffen hat und Spanien mit einem Ende der Handelsbeziehungen gedroht hat. Auch sein Grönland-Anspruch war wieder Thema. NATO-Generalsekretär Rutte sagt trotzdem, das Bündnis ist aus seiner Sicht stärker und einiger als jemals zuvor. Mit einem überraschend glatten Sieg in drei Sätzen steht Tennisprofi Alexander Zverev zum ersten Mal in seiner Karriere im Wimbledon-Halbfinale. Der 29-Jährige hat damit seine Niederlagenserie gegen Angstgegner Taylor Fritz aus den USA gebrochen. Am Freitag, da steht Zverev dann dem britischen Außenseiter Arthur Ferry gegenüber.
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2: Ich bin Yves Simon. US-Präsident Trump hat ja die Waffenruhe mit dem Iran wieder für beendet erklärt und angreifen lassen. Der französische Präsident Macron sieht trotz der neuen Eskalation die Diplomatie noch nicht am Ende. Die 60-Tage-Frist soll erstmal weiterlaufen, meint er. Und Trump hat auch inzwischen bekräftigt, dass die Verhandlungen über Diplomaten weitergehen sollen. Schock im oberbayerischen Schongau. Dort sind bei einer mutmaßlichen Amoktat an einem Gymnasium zwei 13-jährige Mädchen mit einem Messer schwer verletzt worden. Sie schweben aber nicht mehr in Lebensgefahr, wie uns die Polizei mitgeteilt hat. Ein 16-jähriger Ex-Schüler soll der Amokläufer sein. Die beiden hat er wohl zufällig ausgewählt. Laut Innenminister Dobrindt ist der Täter kroatischer Staatsbürger. Näheres ist aber noch nicht bekannt. Nur, dass er in psychiatrischer Behandlung war und jetzt in Untersuchungshaft sitzt. Im Raum Nürnberg-Fürth hat am Abend ein Böschungsbrand den S-Bahn-Verkehr zeitweise ganz schön lahmgelegt. Das Feuer war zwischen Fürth-Fach und dem Klinikum Fürth ausgebrochen. Bis alles wieder gelöscht war, sind 1,5 Stunden vergangen, wie wir von der Deutschen Bahn hören. So lange konnten weder S-Bahnen noch andere Züge an der Stelle langfahren. Auch jetzt kommt es noch zu Verspätungen. Betroffen ist insbesondere die S1 zwischen Bamberg und Hersbruck. Die mexikanische Fußball-Ikone Rafael Márquez wird neuer Nationaltrainer. Der ehemalige Barcelona-Profi und Assistenzcoach übernimmt nach dem WM-Ausscheiden im Achtelfinale gegen England das Amt vom bisherigen Trainer Aguirre. Er soll das Team mit Blick auf die nächste WM wieder fit bekommen. Die ist dann im Jahr 2030, also in 4 Jahren. Mexiko hatte das Achtelfinale vor heimischer Kulisse im Aztekenstadion gegen England mit 2:3 verloren.
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3: Bis heute Nacht reißt es ein bisschen auf, ihr könnt die Sterne sehen und wenn, dann sind es nur ganz, ganz wenige Wolken am Himmel. Deswegen bleibt es auch trocken bis in die Nacht rein und der Tiefstwert, der liegt zwischen 10 und 16 Grad. Der Galaxy-Wetter-Trend für die nächsten Tage. Morgen ist die Sonne wieder am Start, nur teilweise ein paar Wolken am Himmel bei euch, soll aber natürlich trocken bleiben. Und ab übermorgen dann und dann auch in Richtung Wochenende Sonnenschein pur, nur ganz, ganz wenige Wolken. Dann bleibt es natürlich auch trocken und es wird richtig warm wieder, 33 Grad. Maximal.
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2: Ich bin Yves Simon. US-Präsident Trump hat ja die Waffenruhe mit dem Iran wieder für beendet erklärt und angreifen lassen. Der französische Präsident Macron sieht trotz der neuen Eskalation die Diplomatie noch nicht am Ende. Die 60-Tage-Frist soll erstmal weiterlaufen, meint er. Und Trump hat auch inzwischen bekräftigt, dass die Verhandlungen über Diplomaten weitergehen sollen. Schock im oberbayerischen Schongau. Dort sind bei einer mutmaßlichen Amoktat an einem Gymnasium zwei 13-jährige Mädchen mit einem Messer schwer verletzt worden. Sie schweben aber nicht mehr in Lebensgefahr, wie uns die Polizei mitgeteilt hat. Ein 16-jähriger Ex-Schüler soll der Amokläufer sein. Die beiden hat er wohl zufällig ausgewählt. Laut Innenminister Dobrindt ist der Täter kroatischer Staatsbürger. Näheres ist aber noch nicht bekannt. Nur, dass er in psychiatrischer Behandlung war und jetzt in Untersuchungshaft sitzt. Im Raum Nürnberg-Fürth hat am Abend ein Böschungsbrand den S-Bahn-Verkehr zeitweise ganz schön lahmgelegt. Das Feuer war zwischen Fürth-Fach und dem Klinikum Fürth ausgebrochen. Bis alles wieder gelöscht war, sind 1,5 Stunden vergangen, wie wir von der Deutschen Bahn hören. So lange konnten weder S-Bahnen noch andere Züge an der Stelle langfahren. Auch jetzt kommt es noch zu Verspätungen. Betroffen ist insbesondere die S1 zwischen Bamberg und Hersbruck. Die mexikanische Fußball-Ikone Rafael Márquez wird neuer Nationaltrainer. Der ehemalige Barcelona-Profi und Assistenzcoach übernimmt nach dem WM-Ausscheiden im Achtelfinale gegen England das Amt vom bisherigen Trainer Aguirre. Er soll das Team mit Blick auf die nächste WM wieder fit bekommen. Die ist dann im Jahr 2030, also in 4 Jahren. Mexiko hatte das Achtelfinale vor heimischer Kulisse im Aztekenstadion gegen England mit 2:3 verloren.
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2: Ich bin Yves Simon. Die NATO-Länder haben der Ukraine beim Gipfel in Ankara weitere Militärhilfen von 140 Milliarden Euro bis Ende des nächsten Jahres zugesagt. In der Schlusserklärung wird Russland auch langfristig noch als Bedrohung bezeichnet. Gleichzeitig soll das Bündnis modernisiert werden, mit mehr Verantwortung für Europa und auch für Kanada. Verteidigungsminister Pistorius betont, dass der Gipfel aus seiner Sicht klar gezeigt hätte, die NATO ist handlungsfähig und geschlossen. Nach dem Messerangriff am Gymnasium im oberbayerischen Schongau sitzt der Schock bei den rund 800 Schülern noch tief, genauso in der 12.000 Einwohnerstadt. Noch am Abend hat sich Bundesinnenminister Dobrindt ein Bild der Lage gemacht. Zwei 13-jährige Mädchen sind schwer verletzt worden, sie schweben aber nicht mehr in Lebensgefahr. Sie waren zufällige Opfer, wie es heißt. Der mutmaßliche Täter ist ein 16 Jahre alter ehemaliger Schüler des Gymnasiums, Kroate, und er war früher schon in psychiatrischer Behandlung.
3: Ich darf sagen, dass ich tief beeindruckt bin davon, wie hier Lehrkräfte, wie hier Schüler miteinander in dieser schrecklichen Situation agiert haben, dafür gesorgt haben, dass Schlimmeres verhindert werden konnte und es möglich war, wenige Minuten nach der ersten Schussabgabe und der Alarmierung den Täter auch zu stoppen.
2: Bundesinnenminister Dobrindt. Viele der 800 Schüler stehen noch unter Schock. Sie werden von Seelsorgern betreut. Mit Hilfe künstlicher Intelligenz will die Deutsche Bahn ihre Kundenkommunikation ordentlich aufpolieren. Die KI soll die Passagiere demnächst schneller darüber informieren, welche Züge sich um wie viel verspäten könnten. Es ist das letzte von insgesamt drei Maßnahmenpaketen der Bahn. Die ersten beiden sollten für mehr Sicherheit und Sauberkeit an den Bahnhöfen sorgen und auch für mehr Komfort in den Fernzügen. Im Bremer Weserstadion ist bei Bauarbeiten eine tragende Betonstütze an der Tribüne neben der Ostkurve zerbrochen. Daraufhin sind Teile des Oberrangs eingestürzt. Verletzt wurde zum Glück niemand. Jetzt prüft der Verein erstmal den Schaden und hofft, dass die Tribüne bis zum Bundesligastart im August wieder fit wird.
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2: Ich bin Yves Simon. Die NATO-Länder haben der Ukraine beim Gipfel in Ankara weitere Militärhilfen von 140 Milliarden Euro bis Ende des nächsten Jahres zugesagt. In der Schlusserklärung wird Russland auch langfristig noch als Bedrohung bezeichnet. Gleichzeitig soll das Bündnis modernisiert werden, mit mehr Verantwortung für Europa und auch für Kanada. Verteidigungsminister Pistorius betont, dass der Gipfel aus seiner Sicht klar gezeigt hätte, die NATO ist handlungsfähig und geschlossen. Nach dem Messerangriff am Gymnasium im oberbayerischen Schongau sitzt der Schock bei den rund 800 Schülern noch tief, genauso in der 12.000 Einwohnerstadt. Noch am Abend hat sich Bundesinnenminister Dobrindt ein Bild der Lage gemacht. Zwei 13-jährige Mädchen sind schwer verletzt worden, sie schweben aber nicht mehr in Lebensgefahr. Sie waren zufällige Opfer, wie es heißt. Der mutmaßliche Täter ist ein 16 Jahre alter ehemaliger Schüler des Gymnasiums, Kroate, und er war früher schon in psychiatrischer Behandlung.
3: Ich darf sagen, dass ich tief beeindruckt bin davon, wie hier Lehrkräfte, wie hier Schüler miteinander in dieser schrecklichen Situation agiert haben, dafür gesorgt haben, dass Schlimmeres verhindert werden konnte und es möglich war, wenige Minuten nach der ersten Schussabgabe und der Alarmierung den Täter auch zu stoppen.
2: Bundesinnenminister Dobrindt. Viele der 800 Schüler stehen noch unter Schock. Sie werden von Seelsorgern betreut. Mit Hilfe künstlicher Intelligenz will die Deutsche Bahn ihre Kundenkommunikation ordentlich aufpolieren. Die KI soll die Passagiere demnächst schneller darüber informieren, welche Züge sich um wie viel verspäten könnten. Es ist das letzte von insgesamt 3 Maßnahmenpaketen der Bahn. Die ersten beiden sollten für mehr Sicherheit und Sauberkeit an den Bahnhöfen sorgen und auch für mehr Komfort in den Fernzügen. Im Bremer Weserstadion ist bei Bauarbeiten eine tragende Betonstütze an der Tribüne neben der Ostkurve zerbrochen. Daraufhin sind Teile des Oberrangs eingestürzt. Verletzt wurde zum Glück niemand. Jetzt prüft der Verein erstmal den Schaden und hofft, dass die Tribüne bis zum Bundesligastart im August wieder fit wird.
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2: Ich bin Yves Simon. Bundesinnenminister Dobrindt hat am Abend das oberbayerische Schongau besucht, wo vorher ein 16-jähriger Ex-Schüler zwei 13-jährige Mädchen schwer verletzt hat. Er hat erst einen Schuss aus einer Waffe abgegeben. Nachdem die Waffe dann aber im weiteren Verlauf der Tat versagt hat, griff er zu einem Messer und hat damit zugestochen. Die zwei Schülerinnen waren offenbar die ersten, die ihm in die Quere gekommen sind. Beide sind inzwischen außer Lebensgefahr, heißt es von der Polizei. Der Amokläufer sitzt in Untersuchungshaft. Er ist kroatischer Staatsbürger, wie es heißt, und war schon einmal in psychiatrischer Behandlung. Die Ermittlungen laufen. Wer darüber nachdenkt, sich eine neue Heizung einbauen zu lassen, dürfte sich darüber nicht sonderlich freuen, denn ab dem 21. Juli gelten neue Förderrichtlinien. Der Haushaltsausschuss senkt die maximal förderfähigen Kosten von momentan 30.000 Euro auf dann nur noch 28.000 Euro und auch der Bonus für einen schnelleren Austausch, der wird schrittweise reduziert und die Zuschüsse werden stärker nach Einkommen gestaffelt. Bis zum Inkrafttreten der neuen Regel gilt jetzt erstmal ein Antragsstopp, also jetzt noch schnell handeln, bringt auch nichts. Jetzt in der Nacht hat das US-Militär eine neue Welle von Angriffen gegen den Iran gestartet. Laut dem zuständigen Regionalkommando sollen damit die Fähigkeiten des Iran eingeschränkt werden, den Schiffsverkehr in der Straße von Hormuz zu stören. Schon gestern waren mehr als 80 Ziele im Iran von den USA angegriffen worden. Die Bundeswehr soll in Zukunft auch im Weltall kriegstüchtig werden. Nach Recherchen von WDR, NDR und Süddeutscher Zeitung sollen dazu nächstes Jahr 4 deutsche Testsatelliten ins All gebracht werden. Ziel dieser Satelliten soll es sein, andere Satelliten auszuspionieren und sie können die dann sogar stören. Das ist zumindest der Plan.
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2: Ich bin Yves Simon. Bundesinnenminister Dobrindt hat am Abend das oberbayerische Schongau besucht, wo vorher ein 16-jähriger Ex-Schüler zwei 13-jährige Mädchen schwer verletzt hat. Er hat erst einen Schuss aus einer Waffe abgegeben. Nachdem die Waffe dann aber im weiteren Verlauf der Tat versagt hat, griff er zu einem Messer und hat damit zugestochen. Die zwei Schülerinnen waren offenbar die ersten, die ihm in die Quere gekommen sind. Beide sind inzwischen außer Lebensgefahr, heißt es von der Polizei. Der Amokläufer sitzt in Untersuchungshaft. Er ist kroatischer Staatsbürger, wie es heißt, und war schon einmal in psychiatrischer Behandlung. Die Ermittlungen laufen. Wer darüber nachdenkt, sich eine neue Heizung einbauen zu lassen, dürfte sich darüber nicht sonderlich freuen, denn ab dem 21. Juli gelten neue Förderrichtlinien. Der Haushaltsausschuss senkt die maximal förderfähigen Kosten von momentan 30.000 Euro auf dann nur noch 28.000 Euro und auch der Bonus für einen schnelleren Austausch, der wird schrittweise reduziert und die Zuschüsse werden stärker nach Einkommen gestaffelt. Bis zum Inkrafttreten der neuen Regel gilt jetzt erstmal ein Antragsstopp, also jetzt noch schnell handeln, bringt auch nichts. Jetzt in der Nacht hat das US-Militär eine neue Welle von Angriffen gegen den Iran gestartet. Laut dem zuständigen Regionalkommando sollen damit die Fähigkeiten des Iran eingeschränkt werden, den Schiffsverkehr in der Straße von Hormuz zu stören. Schon gestern waren mehr als 80 Ziele im Iran von den USA angegriffen worden. Die Bundeswehr soll in Zukunft auch im Weltall kriegstüchtig werden. Nach Recherchen von WDR, NDR und Süddeutscher Zeitung sollen dazu nächstes Jahr 4 deutsche Testsatelliten ins All gebracht werden. Ziel dieser Satelliten soll es sein, andere Satelliten auszuspionieren und sie können die dann sogar stören. Das ist zumindest der Plan.
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2: Ich bin Yves Simon. Das ist eine Tat, die sprachlos macht. Nach einem Messerangriff an einem Gymnasium im oberbayerischen Schongau hat sich am Abend auch Bundesinnenminister Dobrindt ein Bild der Lage gemacht. Zwei 13-jährige Mädchen sind bei der Attacke schwer verletzt worden. Sie schweben aber zum Glück nicht mehr in Lebensgefahr. Der mutmaßliche Täter ist erst 16, Ex-Schüler, und er hatte erst versucht, einen Schuss abzugeben. Dann hat die Waffe aber versagt und er ist dann mit einem Messer auf die Mädchen losgegangen.
3: Der Täter ist ein ehemaliger Schüler des Gymnasiums. Er ist ausländischer Staatsangehöriger, EU-Bürger, kein Fluchthintergrund.
2: Innenminister Dobrindt, der Tatverdächtige, war offensichtlich in einer psychischen Ausnahmesituation. Weniger Bürokratie. Lange waren die Anträge auf Kindergeld oder auch auf Elterngeld mit einem regelrechten Wust an Formularen verbunden. Das aber soll jetzt einfacher werden. Das Kindergeld, das soll in Zukunft zum Beispiel komplett ohne Antrag ausgezahlt werden. Es reicht einfach die Meldung beim Standesamt, die ist ja sowieso Pflicht. Oft übernimmt das auch die Klinik, wo das Kind zur Welt gekommen ist. Dann soll das Geld automatisch fließen. Genau so will es heute der Bundestag beschließen. Im Raum Nürnberg-Fürth hat es am Abend erhebliche Probleme mit der Bahn gegeben. Schuld war ein Böschungsbrand, der ist inzwischen aber gelöscht. Das Feuer war entlang der Gleise zwischen Fürth-Fach und Fürth-Klinikum ausgebrochen. Rund anderthalb Stunden konnten keine Züge fahren. Unter anderem Regionalzüge zwischen Nürnberg und Bamberg waren betroffen. Genauso die S-Bahn-Linie 1. Erst vor kurzem hat Alexander Zverev ja die French Open gewonnen und damit seinen ersten Grand-Slam-Titel überhaupt. Jetzt steht der Hamburger nach einem klaren Sieg im Wimbledon-Viertelfinale zum ersten Mal im Halbfinale von London. Der French Open-Champion hat auch noch gegen seinen bisherigen Angstgegner deutlich gewonnen, gegen den US-Amerikaner Taylor Fritz. Erstmal mit 6:4 und nochmal 6:4 im zweiten Satz und dann im letzten sogar mit 6:2. Morgen trifft der 29-Jährige dann auf den britischen Außenseiter Arthur Ferry.
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